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1: Es ist 5:05. Ich bin Philipp Nützig. Die ersten Bundesländer lockern wegen des Niedrigwassers das Sonntagsfahrverbot für Lastwagen. In NRW, Rheinland-Pfalz, Niedersachsen und dem Saarland wird es ab sofort außer Kraft gesetzt. Ausnahmen vom Sonn- und Feiertagsverbot hatte auch Bundesverkehrsminister Bilger nach der Niedrigwasserkonferenz mit Experten ins Spiel gebracht. So sollen Unternehmen unterstützt werden, die bei ihren Transporten wegen der niedrigen Pegel vom Wasser auf die Straße ausweichen müssen. Es hat offenbar schon wieder einen Vorfall mit Drohnen in Deutschland gegeben. Wie unter anderem die Süddeutsche Zeitung berichtet, sind zwei Drohnen über einem Bundeswehrstandort in NRW gekreist. Unterdessen laufen die Ermittlungen zum Drohnenvorfall am Leipziger Flughafen auf Hochtouren und es wird weiter über eine bessere Drohnenabwehr diskutiert. Der Chef der Münchner Sicherheitskonferenz, Wolfgang Ischinger, sagt bei Phoenix:
2: Es gibt die Möglichkeit, solche Drohnen zu bekämpfen. Es muss eben geklärt sein, wer darf das, wer kann das und wer koordiniert das. Das darf jetzt nicht nochmal eine einjährige oder zweijährige Debatte zwischen Ländern und Bund auslösen, sondern hier muss endlich mal klar Schiff gemacht werden.
1: Zwischen Spanien und Italien ist ein Streit um Grenzkontrollen entbrannt. Als Reaktion auf italienische Kontrollen für Flüge und Schiffe aus Spanien hat Madrid nun selbst welche eingeführt. Italien wollte sich mit den Kontrollen vor einer Migrationswelle aus Ceuta schützen. Spanien hält das für unfair. Die sogenannten Heimatkennzeichen sind in Deutschland sehr beliebt. Das zeigt jetzt eine Studie der Hochschule Heilbronn. Seit 2012 wurden mehr als 300 alte Kennzeichen für kleinere Kreise und Städte reaktiviert und über 7 Millionen Fahrzeuge und Anhänger damit zugelassen. Am beliebtesten ist MO für Moers. Erst vor 2 Jahren gab es das große Comeback. Jetzt müssen Punica-Fans wieder stark sein. Das Kultgetränk verschwindet endgültig. Wie die Lebensmittelzeitung berichtet, wird der Vertrieb komplett eingestellt. In Supermärkten werden jetzt nur noch Restbestände verkauft. In der zweiten Fußball-Bundesliga rollt wieder der Ball. Hertha BSC konnte sich zur Saisoneröffnung gegen Bundesliga-Absteiger Bochum durchsetzen. Die Berliner gewannen mit 1:0 und beendeten damit eine kleine Negativserie. Seit 6 Jahren konnte die Hertha kein Auftaktspiel mehr gewinnen.
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1: Es ist 3:05. Ich bin Philipp Nützig. Guten Morgen. Die ersten Bundesländer ziehen Konsequenzen aus dem Niedrigwasser in den Flüssen. NRW, Rheinland-Pfalz, Niedersachsen und das Saarland lockern das Lkw-Fahrverbot für Sonn- und Feiertage. Mehr von Tom Husse.
2: Die Regelung tritt schon jetzt am Wochenende in Kraft und soll bis spätestens Ende September laufen, heißt es aus den jeweiligen Verkehrsministerien. Mit der Maßnahme sollen Unternehmen unterstützt werden, die bei ihren Transporten wegen der niedrigen Pegel vom Wasser auf die Straße oder Schiene ausweichen müssen. Ausnahmen vom Sonn- und Feiertagsfahrverbot hatte auch Bundesverkehrsminister Bilger nach der Niedrigwasserkonferenz mit Experten ins Spiel gebracht.
1: Zwischen Spanien und Italien ist ein Streit um Grenzkontrollen entbrannt. Als Reaktion auf italienische Kontrollen für Flüge und Schiffe aus Spanien hat Madrid nun selbst welche eingeführt. Italien wollte sich mit den Kontrollen vor einer Migrationswelle aus Ceuta schützen. Spanien hält das für unfair und den Interessen der EU zuwider. Kein Migrant, der vergangene Woche irregulär nach Ceuta gelangt war, habe Zutritt zum Schengen-Raum erhalten. Es hat offenbar schon wieder einen Vorfall mit Drohnen in Deutschland gegeben. Wie unter anderem die Süddeutsche Zeitung berichtet, sind zwei Drohnen über einem Bundeswehrstandort in NRW gekreist. Auf dem Stützpunkt in Mechernich werden Patriot-Flugabwehrsysteme repariert. Zwischen Berlin und Paris fahren erstmal keine Direktzüge mehr. Die Verbindung ist wegen technischer Probleme erstmal aus dem Fahrplan genommen, heißt es von der Deutschen Bahn. Wie lange das so bleibt, steht noch nicht fest. Den Direktzug zwischen den beiden Hauptstädten gibt es seit Ende 2024. Es bleibt beim Baustopp für den umstrittenen Ballsaal am Weißen Haus in Washington. Ein Berufungsgericht bestätigte die richterliche Anordnung aus dem März. Der Kongress hätte dem Bau zustimmen müssen, heißt es. Für das pompöse Prestigeprojekt von US-Präsident Trump wurde der historische Ostflügel des Weißen Hauses abgerissen. In der zweiten Fußball-Bundesliga rollt wieder der Ball. Hertha BSC konnte sich zur Saisoneröffnung gegen Bundesliga-Absteiger Bochum durchsetzen. Die Berliner gewannen mit 1:0 und beendeten damit eine kleine Negativserie. Seit 6 Jahren konnte die Hertha kein Auftaktspiel mehr gewinnen.
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1: Ja, das ist Ed Sheeran mit Shape of You.
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1: Es ist 5:05. Ich bin Philipp Nützig. Guten Morgen. Die ersten Bundesländer lockern wegen des Niedrigwassers das Sonntagsfahrverbot für Lastwagen. In NRW, Rheinland-Pfalz, Niedersachsen und dem Saarland wird es ab sofort außer Kraft gesetzt. Ausnahmen vom Sonn- und Feiertagsverbot hatte auch Bundesverkehrsminister Bilger nach der Niedrigwasserkonferenz mit Experten ins Spiel gebracht. So sollen Unternehmen unterstützt werden, die bei ihren Transporten wegen der niedrigen Pegel vom Wasser auf die Straße ausweichen müssen. Es hat offenbar schon wieder einen Vorfall mit Drohnen in Deutschland gegeben. Wie unter anderem die Süddeutsche Zeitung berichtet, sind zwei Drohnen über einem Bundeswehrstandort in NRW gekreist. Unterdessen laufen die Ermittlungen zum Drohnenvorfall am Leipziger Flughafen auf Hochtouren und es wird weiter über eine bessere Drohnenabwehr diskutiert. Der Chef der Münchner Sicherheitskonferenz, Wolfgang Ischinger, sagt bei Phoenix:
2: Es gibt die Möglichkeit, solche Drohnen zu bekämpfen. Es muss eben geklärt sein, wer darf das, wer kann das und wer koordiniert das. Das darf jetzt nicht nochmal eine einjährige oder zweijährige Debatte zwischen Ländern und Bund auslösen, sondern hier muss endlich mal klar Schiff gemacht werden.
1: Wer von Italien nach Spanien einreist, muss ab sofort durch eine Grenzkontrolle. Das hat die spanische Regierung angekündigt. Zuvor hatte Italien bereits Kontrollen wegen der Flüchtlingskrise in Ceuta eingeführt. Madrid findet das völlig überzogen. Beide Länder haben keine gemeinsame Landgrenze. Die Weltgesundheitsorganisation drängt wegen der Ebola-Epidemie in der Demokratischen Republik Kongo auf Impfstofftests. Ein gegen eine andere Ebola-Variante zugelassenes Mittel könnte auch jetzt helfen, heißt es von der WHO. Darauf würden erste Ergebnisse hindeuten. Tausende Menschen haben sich bereits infiziert. Die Krisensitzung nach dem Scheitern seiner WM-Investorenpläne hat für FIFA-Präsident Infantino nur teilweise den gewünschten Effekt gebracht. Der norwegische Verband fordert offiziell seinen Rücktritt. Auch die Spielergewerkschaft FIFPRO und weiter die UEFA stellen sich offen gegen ihn. In der zweiten Fußball-Bundesliga rollt wieder der Ball. Hertha BSC konnte sich zur Saisoneröffnung gegen Bundesliga-Absteiger Bochum durchsetzen. Die Berliner gewannen mit 1:0 und beendeten damit eine kleine Negativserie. Seit 6 Jahren konnte die Hertha kein Auftaktspiel mehr gewinnen.
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3: Es ist 5:05. Ich bin André Glatzel. Guten Morgen. Die ersten Bundesländer ziehen Konsequenzen aus dem Niedrigwasser in den Flüssen. NRW, Rheinland-Pfalz, Niedersachsen und das Saarland lockern das Lkw-Fahrverbot für Sonn- und Feiertage. Mehr von Tom Husse.
4: Die Regelung tritt schon jetzt am Wochenende in Kraft und soll bis spätestens Ende September laufen, heißt es aus den jeweiligen Verkehrsministerien. Mit der Maßnahme sollen Unternehmen unterstützt werden, die bei ihren Transporten wegen der niedrigen Pegel vom Wasser auf die Straße oder Schiene ausweichen müssen. Ausnahmen vom Sonn- und Feiertagsfahrverbot hatte auch Bundesverkehrsminister Bilger nach der Niedrigwasserkonferenz mit Experten ins Spiel gebracht.
3: Die Debatte über eine bessere Drohnenabwehr in Deutschland reißt nicht ab. In NRW gab es jetzt offenbar einen weiteren Vorfall mit den Fluggeräten. Zwei Drohnen sind in der Nacht zu Freitag über einem Bundeswehrstandort aufgetaucht. Das berichtet unter anderem die Süddeutsche Zeitung. Auf dem Stützpunkt in Mechernich werden Patriot-Flugabwehrsysteme repariert. Unterdessen laufen die Ermittlungen nach dem Fund der Sprengstoffdrohne in Leipzig weiter auf Hochtouren. Nach der Abnehmspritze kommen voraussichtlich nächsten Monat die Abnehmpillen. Apotheken warnen da schon jetzt vor verharmlosenden Online-Angeboten. Die Pillen seien keine Lifestyle-Produkte, sondern hochwirksame Medikamente mit Nebenwirkungen, so die Bundesvereinigung Deutscher Apothekenverbände. Wer von Italien nach Spanien einreist, muss ab sofort durch eine Grenzkontrolle. Das hat die spanische Regierung angekündigt. Zuvor hatte Italien bereits Kontrollen wegen der Flüchtlingskrise in Ceuta eingeführt. Madrid findet das völlig überzogen. Beide Länder haben keine gemeinsame Landesgrenze. Es bleibt beim Baustopp für den umstrittenen Ballsaal am Weißen Haus in Washington. Ein Berufungsgericht hat die richterliche Anordnung aus dem März bestätigt. Der Kongress hätte dem Bau zustimmen müssen, heißt es. US-Präsident Trump will jetzt für sein pompöses Prestigeprojekt vor den obersten Gerichtshof ziehen. In der zweiten Fußball-Bundesliga rollt wieder der Ball. Hertha BSC konnte sich zur Saisoneröffnung gegen Bundesliga-Absteiger Bochum durchsetzen. Die Berliner gewannen mit 1:0 und beendeten damit eine kleine Negativserie. Seit 6 Jahren konnte die Hertha kein Auftaktspiel mehr gewinnen.
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0: Taylor Swift mit Fate of Ophelia.
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4: Es ist 5:07. Ich bin André Glatzel. Guten Morgen. Die ersten Bundesländer lockern wegen des Niedrigwassers das Sonntagsfahrverbot für Lastwagen. In NRW, Rheinland-Pfalz, Niedersachsen und im Saarland wird es ab sofort außer Kraft gesetzt. Ausnahmen vom Sonn- und Feiertagsverbot hatte auch Bundesverkehrsminister Bilger nach der Niedrigwasserkonferenz mit Experten ins Spiel gebracht. So sollen Unternehmen unterstützt werden, die bei ihren Transporten wegen der niedrigen Pegel vom Wasser auf die Straße ausweichen müssen. Wer von Italien nach Spanien einreist, muss ab sofort durch eine Grenzkontrolle. Das hat die spanische Regierung angekündigt. Philipp Nützig, Grund ist ein Streit beider Länder.
5: Ja, Italien hatte zuvor bereits Kontrollen wegen der Flüchtlingskrise in Ceuta eingeführt. Madrid findet das völlig überzogen und hatte Rom daher ein Ultimatum gestellt, die Kontrollen wieder abzuschaffen. Das ist nicht passiert, also gelten die Kontrollen nun in beide Richtungen. Da es keine gemeinsame Landgrenze gibt, geht es nur um Flüge und Schiffe. Außerdem heißt es, von den rund 72.000 Menschen, die vergangene Woche illegal in die Exklave Ceuta gelangt sind, hätte keiner den Schengen-Raum betreten.
4: Die Debatte über eine bessere Drohnenabwehr in Deutschland reißt nicht ab. In NRW gab es jetzt offenbar einen weiteren Vorfall mit den Fluggeräten. Zwei Drohnen sind in der Nacht zu Freitag über einem Bundeswehrstandort aufgetaucht. Das berichtet unter anderem die Süddeutsche Zeitung. Über eine mögliche CDU-Beteiligung an einer AfD-Regierung in Sachsen-Anhalt entscheidet nicht der Landesverband. Das hat Unionsfraktionschef Frei klargestellt. In den Funke-Zeitungen sagte er, das Kooperationsverbot sei ein Grundsatzbeschluss. Anfang September wird in Sachsen-Anhalt ein neuer Landtag gewählt. Hertha BSC ist erstmals seit 2020 mit einem Auftaktsieg in die neue Fußballsaison gestartet. Der Zweitligist setzte sich am Abend gegen Bundesliga-Absteiger Bochum mit 1:0 durch. Heute trifft Bundesliga-Absteiger Heidenheim auf Aufsteiger Osnabrück und Ex-Bundesligist Wolfsburg muss gegen Kaiserslautern ran.
6: Ja, das sieht richtig gut aus für unseren Samstag. Wir starten zwar noch etwas frisch in den Tag, aber die Sonne hat einiges vor. Im Laufe des Tages geht's rauf auf rund 25 Grad. Dazu bleibt es weitgehend trocken. Beste Voraussetzungen also für einen Sommertag draußen. Ja, und morgen dreht der Sommer wieder richtig auf. Viel Sonne, kaum Wolken und morgen 31 Grad in der Spitze.
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6: Schönen guten Morgen. Auf den Straßen in Berlin und Brandenburg ist es noch vergleichsweise ruhig. Eine längerfristige Engstelle gibt's allerdings auf der B96 an der Nordhafenbrücke. Da steht Richtung Heidestraße wegen Bauarbeiten nur ein Fahrstreifen zur Verfügung. Und in Hirschgarten ist außerdem am Wiesenrhein teilweise gesperrt. Die neuesten Blitzer stehen Dahlem in der Klärallee, Wedding-Holländer-Straße, Rathenow in der Kleine Hagenstraße und Rheinsberg in der Rheinsberger Straße. Vielen Dank fürs Bescheid geben. Wenn ihr noch einen Stau oder Blitzer gesehen habt, dann ruft doch gerne an oder schickt eine WhatsApp. 20 und dreimal die 19. Gute Fahrt.
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6: Schönes Wochenende für euch. Die Eastside Gallery in Friedrichshain ist ein absoluter Touri-Hotspot. Und leider Gottes leidet die Eastside Gallery da ziemlich drunter. Was die Stadt sich jetzt überlegt hat, um die Eastside Gallery zu schützen, das hört ihr in 15 Minuten.

0: Schönes Wochenende für euch mit 94.3 RS2. Sommerferien in Berlin und Brandenburg. Und nicht nur wir fahren in den Urlaub. Berlin ist natürlich selbst auch immer eine Reise wert. Deshalb gehen wir jetzt an einen der absoluten Touri-Hotspots der Stadt, die Eastside Gallery in Friedrichshain. Damit sich die Menschen nicht so an die Mauer drängen und sich immer im Weg stehen, soll der Gehweg verbreitert werden für schlappe 6 Millionen Euro. Und jetzt gibt es noch einen weiteren Plan. Kiez-Reporterin Lisa Wendemeer.
1: Ja, also man traut sich ja hier immer gar nicht entlang zu laufen, weil man ständig den Leuten ins Bild läuft, die hier Fotos machen, Selfies und auch natürlich Fotos von den weltberühmten Kunstwerken, zum Beispiel hier der Bruderkuss, und ich glaube eines der beliebtesten Fotomotive hier. Dabei lehnen sich viele Menschen auch immer mal an der Mauer an, was natürlich über die Jahre Spuren hinterlässt. Ja, und um das zu verhindern, soll hier eine Absperrung aufgestellt werden. Heißt natürlich, dass die Fotos wirklich nur noch halb so geil aussehen. Jetzt habe ich hier eben Michael vom Bodensee getroffen, macht hier Urlaub bei uns in Berlin. Jetzt stellen Sie sich mal vor, da wären Gitter davor. Was halten Sie davon?
2: Da halte ich nichts davon. Das würde dieses Gesamtbild wahrscheinlich etwas zerstören.
1: Mhm. Aber wenn es dann nun geschützt werden muss?
2: Ich glaube nicht, dass es geschützt werden muss. Ich meine, im gesetzten Fall, es würde zerstört werden, dann könnten wir es ja ähnlich machen wie vor ein paar Jahren, als man das restauriert hat und dann wieder frisch gemalt hat. Also lieber, es würde, aus meiner Sicht, es würde ein bisschen zerstört und dann wieder restauriert, als dass man das verschandelt. Ich brauche zum Beispiel keine Fotos. Ich schaue mir das an und dann speichere ich das auf meiner persönlichen Festplatte und das war's.
1: Okay. Auch eine Methode.
2: Ja.
1: Also dann speichern Sie das nochmal gut ab.
2: Das mache ich sicher.
1: Bevor irgendwann noch ein Gitter davor steht.
0: Ja, wir werden das natürlich im Auge behalten. Schönes Wochenende mit 94.3 RS2.

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0: Schönes Wochenende mit 94.3 RS2. Und gerade jetzt im Sommer, im Urlaub, da hat man doch mal Zeit für ein nettes Spielchen, wenn man so zusammensitzt. Und die große Frage ist, was denn für eins? Was für Lieblingsspiele gibt's denn? Das haben wir in unserer Redaktion gefragt. Und Max liebt ein cooles Musikspiel.
1: Das ist was für alle, die wie ich keine klassischen Karten- oder Würfelspiele mögen, sondern Musik. Hitster ist ein Spiel, was gerade viele spielen. Ich kann es auch nur empfehlen. Es geht darum, Musik zu erkennen, beziehungsweise wie alt die einzelnen Songs sind und die dann in die richtige Reihenfolge zu bringen. Wird dann natürlich immer schwerer, je mehr Musikkarten man schon hat. Und es gibt auch ganz unterschiedliche Varianten davon. Also mit Sommermusik, mit Schlagern, Film- und Fernsehsoundtracks. Es gibt auch eine Bingo-Version. Und ich kenne keinen, dem Hitster keinen Spaß macht.
0: Das probiere ich auch mal aus.

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9: Es ist 7:05. Ich bin André Glatzel. Guten Morgen. Die ersten Bundesländer ziehen Konsequenzen aus dem Niedrigwasser in den Flüssen. NRW, Rheinland-Pfalz, Niedersachsen und das Saarland lockern das Lkw-Fahrverbot für Sonn- und Feiertage. Mehr von Tom Husse.
10: Die Regelung tritt schon jetzt am Wochenende in Kraft und soll bis spätestens Ende September laufen, heißt es aus den jeweiligen Verkehrsministerien. Mit der Maßnahme sollen Unternehmen unterstützt werden, die bei ihren Transporten wegen der niedrigen Pegel vom Wasser auf die Straße oder Schiene ausweichen müssen. Ausnahmen vom Sonn- und Feiertagsfahrverbot hatte auch Bundesverkehrsminister Bilger nach der Niedrigwasserkonferenz mit Experten ins Spiel gebracht.
9: Die Ausbrüche von KI-Modellen bei Tests haben zuletzt wieder eine Diskussion um den Umgang mit der Technik ausgelöst. Viele sorgen sich um die Sicherheit im Netz, weil Cyberkriminelle vielleicht leichteres Spiel haben. KI-Experte Thorsten Holz vom Max-Planck-Institut für Sicherheit sieht dadurch aber eher Unternehmen in Gefahr. Er sagte uns:
11: Als Privatperson muss man sich jetzt nicht unbedingt Sorgen machen, weil die Angriffe auf Privatpersonen ist meistens, dass also ein Betrüger versucht, das Opfer dazu zu bringen, ein solches Passwort einzugeben oder auf einen Link drauf zu klicken, oder es werden gestohlene Passwörter benutzt. Und das sind eben die Angriffe, die jetzt über KI-Modelle nicht unbedingt deutlich besser werden.
9: Familien bekommen ab kommendem Jahr mehr Kindergeld. 8 Euro mehr im Monat, schreibt die Bild. 2028 kommen nochmal 5 Euro dazu. Auch Grund- und Kinderfreibetrag sollen steigen. Finanziert wird das unter anderem durch höhere Steuern für Spitzenverdiener. Es hat offenbar schon wieder einen Vorfall mit Drohnen in Deutschland gegeben. Wie unter anderem die Süddeutsche Zeitung berichtet, sind in der Nacht zu Freitag 2 Drohnen über einem Bundeswehrstandort in NRW gekreist. Auf dem Stützpunkt in Mechernich werden Patriot-Flugabwehrsysteme repariert. In der 2. Fußball-Bundesliga rollt wieder der Ball. Hertha BSC konnte sich zur Saisoneröffnung gegen Bundesliga-Absteiger Bochum durchsetzen. Die Berliner gewannen mit 1:0 und beendeten damit eine kleine Negativserie. Seit 6 Jahren konnte die Hertha kein Auftaktspiel mehr gewinnen.
12: Sonne und ein paar harmlose Wolken wechseln sich ab. Regen spielt heute zum Glück kaum eine Rolle und am Nachmittag erreichen wir um die 25 Grad. Also ein richtig schöner Sommertag in Berlin und Brandenburg. Morgen dreht der Sommer dann wieder richtig auf. Da gibt's dann nämlich viel Sonne, kaum Wolken und dazu bis 31 Grad.
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12: Und da gehen wir direkt raus nach Brandenburg. In Velten ist die Ernst-Thälmann-Straße zwischen dem Ortseingang und der Rosa-Luxemburg-Straße nach einem Unfall vollgesperrt. Außerdem, Vorsicht bitte, Ampeln aus. In Friedrichshain in der Persiusstraße in Höhe der Korinthstraße und in Althohenschönhausen in der Rienstraße Höhe Plaunerstraße. Die neuesten Blitzer stehen Dahlem in der Kleerlee, Wedding in der Holländerstraße, Rathenow-Kleine-Hagenstraße und in Rheinsberg in der Rheinsberger Straße. Vielen Dank fürs Bescheid geben. Wenn ihr noch einen Stau oder Blitzer gesehen habt, dann ruft doch gerne an oder schickt ein WhatsApp. 20 und 3x die 19. Gute Fahrt.
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12: 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Schönes Wochenende für euch und das ist mega cool. Ein richtig cooles Upgrade für euren Sommer. Wie wär's denn? Nächstes Wochenende vielleicht schon ein Cabrio-Wochenende. Ihr cruist oben ohne durch die City. Wie es funktioniert, das hört ihr in 15 Minuten.

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So klingt euer Wochenende mit 94.3 RS2. Brandenburg ist das Land der Seen. Ziemlich beliebt ist der Sacroer See in Brandenburg und es gab jetzt zur Badesaison ein neues Ranking der beliebtesten Badestellen in Berlin und Brandenburg. Und überraschend, das Strandbad Wannsee ist nur auf Platz 6 gelandet. Ganz vorne steht stattdessen das Strandbad Weißensee, unter anderem wegen des Sandstrands und weil es halt ein Café hat, direkt am Wasser. Auf Platz 2 dann das Strandbad Plötzensee, knapp vor dem, wer hätte es gedacht, Columbiabad in Neukölln. Und in Brandenburg hat es das Strandbad Wandlitzsee auf Platz 4 geschafft und vor allem damit gepunktet, dass es eine Sauna direkt am See hat. Gut, das ist jetzt für den Sommer vielleicht nicht unbedingt ausschlaggebend, aber schon mal vormerken, der Herbst kommt bestimmt. Jetzt aber erstmal ein schönes sommerliches Wochenende mit 94.3 RS2.

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5: Es ist 8:05. Ich bin André Glatzel. Guten Morgen. Das Kindergeld soll nächstes Jahr um 8 Euro pro Monat steigen. So steht es in den Plänen des Bundesfinanzministeriums, schreibt die Bild. 2028 sollen nochmal 5 Euro draufkommen. Philipp Rösler mit den Einzelheiten.
6: Neben dem Kindergeld sollen auch Grund- und Kinderfreibetrag steigen. Finanzieren will man das unter anderem durch eine Ausweitung der Steuer für Spitzenverdiener. Ab einem Einkommen von 250.000 Euro soll der Steuersatz dann bei 45% liegen. Union und SPD hatten sich auf eine Einkommenssteuerreform geeinigt, um vor allem kleine und mittlere Einkommen zu entlasten. Insgesamt um rund 10 Milliarden Euro pro Jahr.
5: Die ersten Bundesländer lockern wegen des Niedrigwassers das Sonntagsfahrverbot für Lastwagen. In NRW, Rheinland-Pfalz, Niedersachsen und dem Saarland wird es ab sofort außer Kraft gesetzt. Ausnahmen vom Sonn- und Feiertagsverbot hatte auch Bundesverkehrsminister Bilger nach der Niedrigwasserkonferenz mit Experten ins Spiel gebracht. So sollen Unternehmen unterstützt werden, die bei ihren Transporten wegen der niedrigen Pegel vom Wasser auf die Straße ausweichen müssen. Über eine mögliche CDU-Beteiligung an einer AfD-Regierung in Sachsen-Anhalt entscheidet nicht der Landesverband. Das hat Unionsfraktionschef Frei klargestellt. In den Funke-Zeitungen sagte er, das Kooperationsverbot sei ein Grundsatzbeschluss. Anfang September wird in Sachsen-Anhalt ein neuer Landtag gewählt. Schon wieder hat ein Glückspilz aus NRW den Euro-Jackpot geknackt und über 32 Millionen Euro abgestaubt. Erst im Juni hatte ein Tipper ebenfalls aus Nordrhein-Westfalen den Jackpot abgeräumt und mehr als 87 Millionen Euro eingesackt. Hertha BSC ist erstmals seit 2020 mit einem Auftaktsieg in eine neue Fußballsaison gestartet. Der Zweitligist setzte sich am Abend gegen Bochum mit 1:0 durch. Heute trifft Bundesliga-Absteiger Heidenheim auf Aufsteiger Osnabrück und Ex-Bundesligist Wolfsburg muss gegen Kaiserslautern ran.
7: Sonnenbrille einpacken und raus. Der Samstag zeigt sich von seiner sommerlichen Seite. Viel Sonne, zwischendurch ein paar harmlose Wolken und die Temperaturen heute Nachmittag angenehme 25 Grad. Es bleibt weitgehend trocken. Ja, und morgen bekommen wir dann die heiße Variante des Sommers mit Temperaturen bis 31 Grad.
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7: Und da gehen wir direkt raus nach Brandenburg. In Velten ist die Ernst-Thälmann-Straße zwischen dem Ortseingang und der Rosa-Luxemburg-Straße nach einem Unfall voll gesperrt. Außerdem Vorsicht bitte auf der A9 Berlin Richtung Halle-Leipzig. Zwischen Belitz und Brück hat es einen Unfall gegeben. Außerdem Vorsicht bitte Ampeln aus. In Friedrichshain in der Persiusstraße in Höhe der Korinthstraße und in Althohenschönhausen in der Rienstraße Höhe Plaunerstraße. Die neuesten Blitzer stehen Dahlem in der Kleerlee, Wedding in der Holländerstraße, Rathenow-Kleine-Hagenstraße und in Rheinsberg in der Rheinsberger Straße. Vielen Dank fürs Bescheid geben. Wenn ihr noch einen Stau oder Blitzer gesehen habt, dann ruft doch gerne an oder schickt ein WhatsApp. 20 und 3x die 19. Gute Fahrt.
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7: Schönes Wochenende für euch und wir machen weiter. Wir schicken Nick zu euch, er macht euren Job und ihr kommt zu uns ins Studio. Der RS2 Jobtausch. Diesmal war Nick im Tierheim unterwegs und da gibt's nicht nur Hunde und Katzen, sondern auch Schlangen. Das hat er aber natürlich erst später erfahren. Hört ihr gleich nochmal in 15 Minuten.

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1: Nick durfte ja schon sehr viel ausprobieren. Wir haben ihn ja zu euch geschickt. Da war er schon Tramfahrer, Fensterputzer, Erzieher im Kindergarten und jetzt auch Tierpfleger im Tierheim.
2: Ich stehe jetzt hier mit Angie in einem von drei Hundehäusern, die ihr habt.
3: Also an sich können 36 Hunde hier wohnen.
2: Und du übergibst mir jetzt eine eurer wichtigsten Aufgaben?
3: Auf jeden Fall. Das Kacki einsammeln im Rondell.
2: Boah, es ist ja unfassbar viel Kacke hier, ey. Das ist.
3: Das stimmt.
2: Die letzte Schippe kommt hier voller Köttel in den Eimer. Und der ist jetzt aber fast also wie so ein. Wie so ein Büro-Papierkorb. Zufrieden?
3: Ja, sehr.
1: Ja, das war noch eine der harmlosen Aufgaben. Nick wurde dann auch von Tierpfleger Kai ins Exotenhaus geschleppt. Auch bei den Schlangen muss nämlich sauber gemacht werden.
4: Wasserschildkröten, Landschildkröten, Nattern und Riesenschlangen.
2: Was könnte passieren?
4: Sie kommt raus und haut ab oder wenn du deinen Finger anhältst, könnte sie zubeißen, aber das ist sehr unwahrscheinlich.
2: Was brauche ich denn zum Putzen jetzt?
4: Eine Zahnbürste gebe ich dir.
2: Damit es richtig lang dauert.
1: Wie Nick sich angestellt hat als Poolboy für die Schlange, das könnt ihr euch sehr gerne angucken auf Facebook und Insta RS2 Berlin. Und natürlich könnt ihr euch gerne auch bewerben.
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0: Schönes Wochenende mit 94.3 RS2. Sommerferien in Berlin und Brandenburg. Und wenn es knackig heiß ist, dann sind die Schwimmbäder und Badeseen ja meist in kürzester Zeit komplett ausgelastet. Aber es gibt andere Möglichkeiten, zumindest für eine kleine Erfrischung im Kosmosviertel in Altklinike. Also da, wo es die Venus, Uranus, Siriusstraße und den Saturnring gibt. Da ist nämlich jetzt ein neuer Wasserspielplatz eröffnet worden. Unsere Kiez-Reporterin Lisa Wennemeer hat sich den schon mal angeguckt.
1: Ja, ist ein hübscher Spielplatz, soweit ich das beurteilen kann. Aber das Wichtigste ist natürlich, dass Wasser läuft.

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8: Es ist 5 vor 10. Ich bin André Glatzel. Guten Tag. Ab dem nächsten Jahr gibt es mehr Kindergeld. Laut Plänen des Bundesfinanzministeriums 8 Euro mehr im Monat. 2028 kommen nochmal 5 Euro dazu, schreibt die Bild. Außerdem sollen Grund- und Kinderfreibetrag steigen. Finanziert wird das unter anderem durch eine höhere Steuer für Spitzenverdiener. Union und SPD hatten sich auf eine Einkommensteuerreform geeinigt, um vor allem kleine und mittlere Einkommen zu entlasten. Insgesamt um rund 10 Milliarden Euro pro Jahr. Die ersten Bundesländer ziehen Konsequenzen aus dem Niedrigwasser in den Flüssen. NRW, Rheinland-Pfalz, Niedersachsen und das Saarland lockern das Lkw-Fahrverbot für Sonn- und Feiertage. Mehr von Tom Husse.
9: Die Regelung tritt schon jetzt am Wochenende in Kraft und soll bis spätestens Ende September laufen, heißt es aus den jeweiligen Verkehrsministerien. Mit der Maßnahme sollen Unternehmen unterstützt werden, die bei ihren Transporten wegen der niedrigen Pegel vom Wasser auf die Straße oder Schiene ausweichen müssen. Ausnahmen vom Sonn- und Feiertagsfahrverbot hatte auch Bundesverkehrsminister Bilger nach der Niedrigwasserkonferenz mit Experten ins Spiel gebracht.
8: Die EU fordert von Plattformen wie TikTok, Facebook und Instagram ein härteres Vorgehen gegen Fake News. Auslöser ist der Vorfall rund um die spanische Exklave Ceuta. Die Falschmeldung über eine offene Grenze zu Marokko hatte Zehntausende dazu gebracht, sich auf den Weg dorthin zu machen. Über eine mögliche CDU-Beteiligung an einer AfD-Regierung in Sachsen-Anhalt entscheidet nicht der Landesverband. Das hat Unionsfraktionschef Frei klargestellt. In den Funke-Zeitungen sagte er, das Kooperationsverbot sei ein Grundsatzbeschluss. Anfang September wird in Sachsen-Anhalt ein neuer Landtag gewählt. Mehr als 2,5 Wochen kämpfen Einsatzkräfte gegen die massiven Waldbrände in Südfrankreich. Nun konnten sie die weitere Ausbreitung stoppen. Bis das Feuer aber völlig unter Kontrolle oder gar gelöscht ist, werden wohl noch Tage vergehen, heißt es.
10: Ein richtig angenehmer Sommertag heute, weil nicht so heiß. Wir erwarten heute Nachmittag 25 Grad in der Spitze. Dazu nur ein paar harmlose Schleierwolken und es soll trocken bleiben. Morgen übernimmt die Sonne dann ziemlich schnell das Kommando, treibt die Temperaturen ordentlich nach oben. 31 Grad erwarten wir.
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10: Und da gehen wir direkt raus nach Brandenburg. In Velten ist die Ernst-Thälmann-Straße zwischen dem Ortseingang und der Rosa-Luxemburg-Straße nach einem Unfall vollgesperrt. Außerdem Vorsicht bitte Ampeln aus. In Friedrichshain in der Persiusstraße in Höhe der Korinthstraße und in Althohenschönhausen in der Rienstraße Höhe Plaunerstraße. Die neuesten Blitzer stehen Dahlem in der Kleerlee, Wedding in der Holländerstraße, Rathenow-Kleine-Hagenstraße und in Rheinsberg in der Rheinsberger Straße. Vielen Dank fürs Bescheid geben. Wenn ihr noch einen Stau oder Blitzer gesehen habt, dann ruft doch gerne an oder schickt ein WhatsApp. 20 und 3 mal die 19. Gute Fahrt.
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10: 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Schönes Wochenende für euch und wir haben ein echtes Sommer-Upgrade. Wir schenken euch nämlich ein Wochenende in einem schicken Cabrio. Wie es funktioniert, das hört ihr in 15 Minuten.

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0: Wird es eine Sauna geben? Und wie groß wird das Außenbecken? Jetzt wurde es doch ganz schön konkret heute, auch wenn so ein genauer Entwurf noch nicht steht. Aber es ist klar, es wird ein Funktionsbad mit Außenbecken. Ja, Johannes Kleinsorg ist der Vorstandsvorsitzende der Berliner Bäderbetriebe. Funktionsbad mit Außenbecken, das klingt jetzt so ein bisschen technisch. Können Sie das mal mit Leben füllen? Wie wird das aussehen?
1: Also in der Tat ist das auch nur unser technischer Begriff. Also es wird eine Halle mit einem Sportbecken und einem Lehr- und Kursschwimmbecken, also weil wir hier auch für Familien und insbesondere Kinder das Schwimmen lernen auch ermöglichen wollen, das Wasser gewöhnen. Und dazu kommt ein Außenbecken, sodass das ein ganzjährig nutzbarer Badstandort wird. Und das ist, glaube ich, gut so.
0: Also wie viel Wasserrutschen es gibt, ob es jetzt der 10 Meter oder doch nur der 5 Meter Turm wird, das ist noch nicht klar. Aber wir alle können uns noch beteiligen. Die Pläne liegen hier im Informationszentrum direkt am Kienberg aus oder auch online. Da können wir alle unseren Senf dazugeben. Jetzt vielleicht nicht unbedingt die Anzahl der Rutschen mitbestimmen, aber sonstige Bedenken oder auch Ideen loswerden. Baustart soll schon im nächsten Jahr sein und fertig soll das Kombibad 2030 sein.
2: Okay, 2030 dauert jetzt tatsächlich noch ein bisschen, aber immerhin, es wird ein Freibad kommen in Marzahn-Hellersdorf. Schönes Wochenende für euch mit 94.3 RS2.

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8: Es ist 10:45. Ich bin André Glatzel. Guten Tag. Das Kindergeld soll nächstes Jahr um 8 Euro pro Monat steigen. So steht es in den Plänen des Bundesfinanzministeriums, schreibt die Bild. 2028 sollen nochmal 5 Euro draufkommen. Philipp Rösler mit den Einzelheiten.
9: Neben dem Kindergeld sollen auch Grund- und Kinderfreibetrag steigen. Finanzieren will man das unter anderem durch eine Ausweitung der Steuer für Spitzenverdiener. Ab einem Einkommen von 250.000 Euro soll der Steuersatz dann bei 45% liegen. Union und SPD hatten sich auf eine Einkommenssteuerreform geeinigt, um vor allem kleine und mittlere Einkommen zu entlasten. Insgesamt um rund 10 Milliarden Euro pro Jahr.
8: Haben Cyberkriminelle durch KI leichteres Spiel? Das ist eine der Sorgen, die bei vielen zuletzt wieder aufgeflammt ist. KI-Modelle hatten sich bei Tests selbstständig gemacht und Websites gehackt. KI-Experte Thorsten Holz vom Max-Planck-Institut sagt uns aber, wenn es um Privatpersonen geht, bringt KI-Betrüger nicht groß weiter. Phishing und Co. bleiben da größtes Risiko. Und KI könne das Surfen sogar sicherer machen, so Holz.
10: Die Browser, die wir jetzt heute benutzen, sind viel, viel sicherer dank KI, weil einfach diese Modelle auch sehr gut in der Lage sind, für defensive Szenarien eingesetzt zu werden. Dass also während der Entwicklung ein Modell benutzt werden kann, um schon mal proaktiv Sicherheitslücken zu finden.
8: Es hat offenbar schon wieder einen Vorfall mit Drohnen in Deutschland gegeben. Wie unter anderem die Süddeutsche Zeitung berichtet, sind in der Nacht zu Freitag 2 Drohnen über einem Bundeswehrstandort in NRW gekreist. Auf dem Stützpunkt in Mechernich werden Patriot-Flugabwehrsysteme repariert. Das Bundesinnenministerium plant einen neuen Personalausweis. Wie die Rheinische Post schreibt, soll wohl das Adressfeld wegfallen. Denn könnte ein Umzug einfach nur noch digital erfasst werden. Bessere Sicherheitsmerkmale sollen außerdem Fälschungen schwieriger machen. Es bleibt beim Baustopp für den umstrittenen Ballsaal am Weißen Haus in Washington. Ein Berufungsgericht hat die richterliche Anordnung aus dem März bestätigt. Der Kongress hätte dem Bau zustimmen müssen, heißt es. US-Präsident Trump will jetzt für sein pompöses Prestigeprojekt vor den obersten Gerichtshof ziehen.
11: Sonne und ein paar harmlose Wolken wechseln sich ab. Regen spielt heute zum Glück kaum eine Rolle und am Nachmittag erreichen wir um die 25 Grad. Also ein richtig schöner Sommertag in Berlin und Brandenburg. Morgen dreht der Sommer dann wieder richtig auf. Da gibt's dann nämlich viel Sonne, kaum Wolken und dazu bis 31 Grad.
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11: Und da gehen wir direkt raus nach Brandenburg. Vorsicht bitte A11 Berliner Ring Richtung Kreuz Uckermark zwischen Joachimsthal und Pfingstberg. Gefahr durch einen defekten PKW auf dem rechten Fahrstreifen. Außerdem Behinderungen auf der A13 Schönefelder Kreuz Richtung Dresden. Hier gab es einen Unfall zwischen Starkow und Freiwalde. Und in Velten ist die Ernst-Thälmann-Straße zwischen dem Ortseingang und der Rosa-Luxemburg-Straße nach einem Unfall vollgesperrt. Außerdem Vorsicht bitte Ampeln aus. In Friedrichshain in der Persiusstraße in Höhe der Korinthstraße und in Althohenschönhausen in der Rienstraße Höhe Plaunerstraße. Die neuesten Blitzer stehen Dahlem in der Kleerallee, Wedding in der Holländerstraße, Rathenow-Kleine-Hagenstraße und in Rheinsberg in der Rheinsberger Straße. Vielen Dank fürs Bescheid geben. Wenn ihr noch einen Stau oder Blitzer gesehen habt, dann ruft doch gerne an oder schickt ein WhatsApp. 20 und 3 mal die 19. Gute Fahrt.
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11: Schönes Wochenende für euch. Viele sagen ja, das Schönste an den Ferien in Berlin ist, dass man endlich fast überall einen Parkplatz bekommt, weil die Stadt so schön leer ist. Ja, das wird sich natürlich nach den Ferien wieder ändern. Dann ist die Parkplatzsuche wieder ein echtes Thema. Aber vielleicht gibt es jetzt Abhilfe. Worum es geht, das hört ihr in 15 Minuten.

0: So klingt euer Wochenende mit 94.3 RS2. Parkplatzsuche in Berlin, das kann manchmal wirklich ganz schön nerven. Es gibt jetzt eine Firma, die Abhilfe schaffen möchte. Sie hat ein System entwickelt, mit dem einige sogar noch Geld verdienen können. Was dahinter steckt? Unser Berlin-Reporter Henry Parzefal hat sich das angeguckt in Steglitz.
1: Na, Geld verdienen geht, sollten Sie einen Parkplatz übrig haben. Und da ist dann auch total egal, ob das ein privater Stellplatz ist, ob das Firmen sind, die Büroparkplätze haben, die jetzt zum Beispiel in den Sommerferien gerade frei sind oder Supermärkte und so weiter und so weiter. Ich vergleiche es mal mit dieser anderen App, in der Leute ihr Zuhause zur Verfügung stellen. Das im Grunde für Parkplätze. Poika heißt die App dafür. Auf der einen Seite soll man in der App direkt einen Parkschein lösen können und dann wirklich auch nur so lange bezahlen, wie man steht. Kennt man schon von anderen Apps. Neu ist, dass sie hier ihren Stellplatz in der App anbieten können, wenn sie den gerade nicht brauchen. Und eben nicht nur sie, sagt Christopher Gruber, einer der beiden Mitbegründer von Poika.
2: Es geht ja nicht nur um das private Auto, sondern viele Dienstwagen, Handwerkerfahrzeuge suchen in den engen Städten nach einem Parkplatz. Je knapper die Parkplätze werden, desto wichtiger wird unsere Lösung in den nächsten Monaten und Jahren, um eben diesen massiven Parksuchverkehr zu reduzieren.
1: Das funktioniert dann in der Praxis so, es gibt eine Karte in der App, auf der Sie alle freien Parkplätze angezeigt bekommen. Sie gehen dann in die App, reservieren dort Ihren Parkplatz und bezahlen auch dort. Und es ist im Grunde ein Ort für alles.
2: Mit Poika sind wir mittlerweile in über 60 Städten in Deutschland live. Und was wir in den anderen Städten beobachten können, ist, dass sukzessive immer mehr privater Parkraum inseriert wird und so der Parkdruck massiv gelindert werden kann. Und wir sind natürlich echt happy, das jetzt auch in Berlin anbieten zu können und freuen uns extrem auf den Start.
1: Wenn es hier dann erstmal richtig anläuft, findet man wahrscheinlich wirklich so ein paar Geheimtipps, was Parkplätze angeht, die sich dann sicherlich auch preislich lohnen.
0: Klingt doch vielversprechend, oder? Schönes Wochenende für euch mit 94.3 RS2.

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1: Und da geht es heute um einen neuen Urlaubstrend. Coolcation. Was steckt denn da dahinter, Ron Perros?
2: Viele haben einfach keinen Bock mehr auf diese extreme Hitze. Wer im Hochsommer im Süden unterwegs ist, hat schnell 35 Grad und mehr. Da wird selbst Sightseeing super anstrengend. Im Norden, zum Beispiel in Dänemark oder Schweden, sind es oft angenehme 20 bis 25 Grad. Und dazu kommt weniger Animation, mehr Natur, lange Strände, Dünen, Wälder. Das ist eher Entschleunigung und weniger stressig. Und viele wollen genau das, einfach mal runterkommen und durchatmen. Ja, und auch der Klimawandel spielt natürlich eine große Rolle. Gerade im Süden werden die Hitzewellen häufiger. Waldbrände sind ein großes Thema. Da wird der Norden als Alternative immer attraktiver.
1: Und hast du da vielleicht auch ein paar Tipps für uns?
2: Da gibt es eine ganze Menge schöner Plätze. Orte wie die Insel Texel zum Beispiel in den Niederlanden oder die polnische Ostseeküste sind super für entspannte Strandtage, fürs Radfahren oder auch für lange Spaziergänge. Die dänische Nordseeküste ist gerade mal 150 Kilometer von Flensburg entfernt und da hast du wirklich viele unverbaute, sehr breite, helle Sandstrände. In Vejas Strand, da kann man mit dem Auto direkt auf den Strand fahren, ist toll für alle mit Handicap und auch in Deutschland zum Beispiel auf Föhr gibt es viele schöne Strände, oft mit diesem ja, typischen Nordsee-Feeling, so ein bisschen Wind, aber dafür richtig erholsam. Also Coolcation lohnt sich total für alle, die Erholung suchen und nicht die extreme Hitze brauchen und ich denke, die Nachfrage wird in den kommenden Jahren immer mehr steigen, denn es wird auf jeden Fall in Richtung Süden nicht kühler.
1: Also der nächste Urlaub geht vielleicht in den Norden und nicht in den Süden.
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9: Es ist 5 vor 12. Ich bin André Glatzel. Guten Tag. Ab dem nächsten Jahr gibt es mehr Kindergeld. Laut Plänen des Bundesfinanzministeriums 8 Euro mehr im Monat, schreibt die Bild. Außerdem sollen Grund- und Kinderfreibetrag steigen. Ziel von Union und SPD ist es, vor allem kleine und mittlere Einkommen zu entlasten. Die ersten Bundesländer ziehen Konsequenzen aus dem Niedrigwasser in den Flüssen. NRW, Rheinland-Pfalz, Niedersachsen und das Saarland lockern das Lkw-Fahrverbot für Sonn- und Feiertage. Mehr von Tom Husse.
10: Die Regelung tritt schon jetzt am Wochenende in Kraft und soll bis spätestens Ende September laufen, heißt es aus den jeweiligen Verkehrsministerien. Mit der Maßnahme sollen Unternehmen unterstützt werden, die bei ihren Transporten wegen der niedrigen Pegel vom Wasser auf die Straße oder Schiene ausweichen müssen. Ausnahmen vom Sonn- und Feiertagsfahrverbot hatte auch Bundesverkehrsminister Bilger nach der Niedrigwasserkonferenz mit Experten ins Spiel gebracht.
9: Das Bundesinnenministerium arbeitet an Plänen für einen neuen Personalausweis. Ohne Adressfeld und mit größerem Foto. Das berichtet die Rheinische Post. Philipp Rösler weiß mehr.
11: Wer umzieht, kennt das. Der lästige Adressaufkleber auf dem Ausweis. Der könnte bald wegfallen. Das Ministerium denkt darüber nach, das Adressfeld ganz zu streichen, weil viele Alltagsvorgänge ohnehin schon digital ablaufen. Für Fälle, wo der Ausweis bisher als Adressnachweis nötig war, soll es dann digitale Lösungen geben. Geplant sind außerdem unter anderem ein größeres Foto und bessere Sicherheitsmerkmale, um Fälschungen schwieriger zu machen.
9: Die Mehrheit der Deutschen ist skeptisch gegenüber großen US-Tech-Konzernen. Zwei Drittel halten den Einfluss von Amazon, Meta, Google und Co. für zu groß, zeigt eine Umfrage für die Welt am Sonntag. Über 60-Jährige sind dabei besonders kritisch. Hauptgrund ist die wachsende Abhängigkeit Deutschlands. Schon wieder hat ein Glückspilz aus NRW den Euro-Jackpot geknackt und über 32 Millionen Euro abgestaubt. Erst im Juni hatte ein Tipper ebenfalls aus Nordrhein-Westfalen den Jackpot abgeräumt und mehr als 87 Millionen Euro eingesackt.
12: Sonnenbrille einpacken und raus. Der Samstag zeigt sich von seiner sommerlichen Seite. Viel Sonne, zwischendurch ein paar harmlose Wolken und die Temperaturen heute Nachmittag angenehme 25 Grad. Es bleibt weitgehend trocken. Ja, und morgen bekommen wir dann die heiße Variante des Sommers mit Temperaturen bis 31 Grad.
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12: Probleme gibt's gerade auf dem Stadtring Neukölln Richtung Wilmersdorf. Die Einfahrt Buschkrugallee ist gesperrt. Hier wurde die Höhenkontrolle ausgelöst. Ebenfalls gerade die Einfahrt zum Pritzer Damm. Außerdem Vorsicht bitte Ampeln aus. In Friedrichshain in der Persiusstraße in Höhe der Korinthstraße und in Althohenschönhausen in der Rienstraße Höhe Plaunerstraße. Die neuesten Blitzer stehen Dahlem in der Kleeallee, Wedding in der Holländerstraße, Rathenow Kleine Hagenstraße und in Rheinsberg in der Rheinsberg. Nürnberger Straße. Vielen Dank fürs Bescheid geben. Wenn ihr noch einen Stau oder Blitzer gesehen habt, dann ruft doch gerne an oder schickt ein WhatsApp. 20 und 3 mal die 19. Gute Fahrt.
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12: Schönes Wochenende für euch und das ist mega cool, ein richtig cooles Upgrade für euren Sommer. Wie wäre es denn? Nächstes Wochenende vielleicht schon ein Cabrio-Wochenende. Ihr cruist oben ohne durch die City. Wie es funktioniert, das hört ihr in 15 Minuten.

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2: Das ist so 40 Kilometer von Nürnberg. Und zwar habe ich herausgefunden, dass es da ein Bratwursthotel gibt.
0: Nein.
2: Da ist jedes Zimmer mit Tapete, mit Bratwürsten und Fleisch tapeziert. Und ich würde meinen Lebensverschönerer sehr, sehr gerne damit überraschen, weil wir haben jetzt bald unseren 5. Hochzeitstag.
0: Wow.
2: Das wäre natürlich ein perfektes Geschenk. Und er isst auch Bratwurst sehr gerne.
3: Das ist ja eine ganz süße Idee. Gut, Sibylle, na dann quizzen wir jetzt mal eine Runde. Welcher Song läuft hier im Autoradio?
2: Das ist auf alle Fälle Pink mit Trust on Baby, meine ich. Mit dem Titel bin ich mir nicht ganz sicher, aber es ist auf alle Fälle Pink.
3: Es ist auf alle Fälle Pink. Und der Titel ist fast richtig, es ist Trustful. Aber das lassen wir auf jeden Fall gelten. Herzlichen Glückwunsch.
2: Super, das ist ja... Ich freue mich so. Vielen, vielen Dank.
0: Gut gemacht, Sibylle. 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

0: ist Taylor Swift mit Fate of Ophelia.
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0: Die kommt auf jeden Fall noch. Das ist mit hier eins der wichtigsten Bestandteile, würde ich sagen. Man kann sich das vorstellen, nicht wie so ein klassisches Schwimmbecken, wo die Wände so im 90-Grad-Winkel rundherum gehen, sondern das sind so 45-Grad-Winkelwände. Also man könnte sich hier rein theoretisch so in den Beckenrand reinlegen. Wasser ist drin, es ist auch so eine blaue Plane gespannt drumherum. 25 Meter, also man kann hier schon auch mal eine Bahn ziehen oder zwei. Was hält man von der Idee in der Nachbarschaft? Ich habe hier gerade mit Manuela gesprochen, die mit ihrem Hund unterwegs ist.
1: Yeah.
0: English? I just wanted to ask what you're thinking about the swimming pool.
1: Yeah, I really like the idea. Like, it's not often that we have nice things just for the sake of it. Can it be a nice addition to the neighborhood?
0: Are you going to visit?
1: Definitely. If I get the tickets, yes.
0: Wir sind in Mitte, da sind wir natürlich international. Sie hat gesagt, sie kommt auf jeden Fall mal her. Sie freut sich, es ist einfach schön, sowas in der Nachbarschaft zu haben. Und es ist komplett kostenlos, hier dann schwimmen zu gehen. Jetzt zur wichtigsten Frage, wie kommt man ins Wasser? Dienstag bis Samstag ist mittags bis abends offen. Montag, Sonntag, Feiertag bleibt das Bad zu. Und dann kann man jeweils 3 Tage vorher ein Zeitfenster buchen. Mit 2 Stunden hat man dann Zeit zum Baden. Super Aktion und ey, das ist schon meine Kulisse hier vor der Volksbühne baden zu gehen.
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6: Es ist 5:05. Ich bin André Glatzel. Guten Tag. Das Kindergeld soll nächstes Jahr um 8 Euro pro Monat steigen. So steht es in den Plänen des Bundesfinanzministeriums, schreibt die Bild. 2028 sollen nochmal 5 Euro draufkommen. Philipp Rösler mit den Einzelheiten.
7: Neben dem Kindergeld sollen auch Grund- und Kinderfreibetrag steigen. Finanzieren will man das unter anderem durch eine Ausweitung der Steuer für Spitzenverdiener. Ab einem Einkommen von 250.000 Euro soll der Steuersatz dann bei 45% liegen. Union und SPD hatten sich auf eine Einkommenssteuerreform geeinigt, um vor allem kleine und mittlere Einkommen zu entlasten. Insgesamt um rund 10 Milliarden Euro pro Jahr.
6: Beim Thema KI sind viele sowieso skeptisch und mehrere unkontrollierte Ausbrüche bei Tests befeuern die Sorgen um die Cybersicherheit weiter. KI-Modelle hatten sich selbstständig gemacht und fremde Websites gehackt. Was es braucht, klare Regeln und bessere Überwachung, sagte uns der KI-Experte Thorsten Holz vom Max-Planck-Institut für Sicherheit.
8: So als Vergleich zum Beispiel, wenn jetzt eine Arzneimittel zugelassen wird, dann gibt es vorher umfangreiche Tests, die ein Pharmazieunternehmen durchführen muss. Oder es gibt auch in vielen anderen Bereichen klare Regeln, also auch zum Beispiel bei Flugzeugen oder auch beim Brandschutz. Und ich glaube, hier muss die KI-Industrie auf jeden Fall auch noch nachziehen.
6: Die ersten Bundesländer lockern wegen des Niedrigwassers das Sonntagsfahrverbot für Lastwagen. In Nordrhein-Westfalen, Rheinland-Pfalz, Niedersachsen und dem Saarland wird es ab sofort außer Kraft gesetzt. Damit sollen Unternehmen unterstützt werden, die vom Wasser auf die Straße umsteigen müssen. Eltern sollten ihre Kinder besser vor Gefahren im Internet schützen. Der Bundesverband der Kinder- und Jugendärzte fordert in der Neuen Osnabrücker Zeitung, dass etwa bei Bildschirmzeit klare Grenzen gesetzt werden. Viele Eltern seien da für die Kids aber auch ein schlechtes Vorbild. Die Freiwasserschwimmer haben für das deutsche Team bei der EM in Paris die 4. Goldmedaille gewonnen. In der Mixed-Staffel war das Quartett um den zweifachen Europameister Florian Wellbrock nicht zu schlagen und siegte vor Italien und Ungarn.
9: Ja, das ist heute, naja, schon mal wieder ein bisschen wärmer als gestern, aber immer noch nicht ganz so zufriedenstellend, wie es diese Woche schon mal war. 26 Grad haben wir heute hier in Berlin, dazu wenige Wolken am Himmel, die verschwinden auch bis zum Abend und dann kriegen wir einen richtig schönen Sternhimmel heute Nacht bei 13 Grad. Morgen gibt's dann wieder bestes Sommersonnenwetter mit ganz wenigen Wolken bei 32 Grad und die neue Woche, die wird dann erstmal ein bisschen wechselhaft. Es kühlt ein bisschen runter zur Wochenmitte und regnet auch wieder. Dann wird's aber auch wieder wärmer und nächstes Wochenende haben wir wieder über 30 Grad.
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9: Nicht so viel los hier in Berlin. Wir haben eine Meldung aus Lichterfelde. An der Kreuzung Oberhofer Weg und Jägerstraße gibt es eine Sperrung wegen einer Gefahrenstelle da an der Kirche, was auch immer das heißt. Und einen Ampelausfall haben wir in Friedrichsfelde an der Kreuzung Seewandstraße, Dolkenseestraße. Dann schauen wir nach Brandenburg. Die A10, der westliche Berliner Ring Richtung Dreieck Havelland. Ab Großkreuz bis Leest 23 Minuten in der Baustelle. In der Gegenrichtung ab Potsdam Nord bis Vöben 16 Minuten. Dann die A12 Richtung Berlin. Ab Briesen bis Fürstenwalde West braucht eine gute Viertelstunde länger. Da ist nur eine Spur frei. Und die A13 Richtung Berlin. Zwischen Duben und Freiwalde liegen Reifenteile auf der Fahrbahn. Die neuesten Blitzer stehen in Grunewald auf der Königsallee, in Marzahn auf der Allee der Kosmonauten, in Eisenhüttenstadt auf der Straße der Republik im 6. und in Brandenburg an der Havel auf der Magdeburger Landstraße. Euch allen danke fürs Bescheid geben. Habt ihr noch was gesehen? Staus oder Blitzer? Dann ruft immer sehr gerne an oder ihr schickt eine WhatsApp. Berlin 20 und 3x die 19 ist die Nummer. Euch eine gute Fahrt.
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9: So, ich wollte gerade nochmal nachschauen, aber ich war leider ein bisschen zu spät dran. Der wievielte Samstag in Folge ist das jetzt hier im Sommer, wo irgendwie es unter 30 Grad ist und nicht schön sommerlich wie den Rest der Woche? Man kann irgendwie nie so richtig was samstags machen, finde ich, wenn man mal so wirklich Bock auf Freibad hat oder so. Aber na gut. Wir starten mal in den nicht so sommerlichen Nachmittag mit dem seit vorgestern offiziellen Sommerhit des Jahres, Die Die von Shakira und Burna Boy.

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Was war das gestern für ein geiler Abend? Till Wachsmann hier am Samstagnachmittag bei 94.3 R2 und weil es ja jetzt vermutlich so spannend um unsere Hertha steht wie noch nie und ich natürlich sowieso jedes Spiel verfolge, ist klar, war ich gestern sowas von, aber in der Fußballkneipe meines Vertrauens und habe mir natürlich das Auftaktspiel der alten Dame nicht entgehen lassen. Auswärts ging es gegen Bochum ran und nach den ganzen Weggängen musste ich mich auch erstmal mit dem neuen Hertha-Kader vertraut machen und lief doch. War jetzt nicht das schönste Spiel zum Zuschauen, müssen wir auch ganz ehrlich sein, aber am Ende ein solides 1:0 und damit der erste Liga-Auftaktsieg seit 6 Jahren. Hertha hat den Fluch gebrochen. Ich bin wie geflügelt. Wer weiß, was jetzt noch passiert. Als nächstes bitte Aufstieg und nächstes Jahr dann Champions League.

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Michelle, Emil Angel und Ultranate. Moving to the Sun. 94.3.

0: Schönen Samstagnachmittag. 94.3 erst weiß an. Till Wachsmann hier. Und genauso sommerlich geht's gleich weiter. Traum von Crow haben wir gleich für euch. Und außerdem den aktuellen von Alex Warren. Fever Dream, das alles noch viel mehr gibt's gleich hier bei uns in Berlins beste Musikmix. Und da kommt doch schon die Sonne raus.
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15: Es ist 5:05. Ich bin Tom Husse. Guten Tag. Das Kindergeld soll nächstes Jahr um 8 Euro pro Monat steigen. So steht es in Plänen des Bundesfinanzministeriums, schreibt die Bild. 2028 soll nochmal 5 Euro draufkommen. Philipp Rösler mit den Einzelheiten.
16: Neben dem Kindergeld sollen auch Grund- und Kinderfreibetrag steigen. Finanzieren will man das unter anderem durch eine Ausweitung der Steuer für Spitzenverdiener. Ab einem Einkommen von 250.000 Euro soll der Steuersatz dann bei 45% liegen. Union und SPD hatten sich auf eine Einkommenssteuerreform geeinigt, um vor allem kleine und mittlere Einkommen zu entlasten. Insgesamt um rund 10 Milliarden Euro pro Jahr.
15: Die ersten Bundesländer lockern wegen des Niedrigwassers das Sonntagsfahrverbot für Lastwagen. In NRW, Rheinland-Pfalz, Niedersachsen und dem Saarland wird es ab sofort außer Kraft gesetzt. Damit sollen Unternehmen unterstützt werden, die vom Wasser auf die Schiene umsteigen müssen. Haben Cyberkriminelle durch KI leichteres Spielen? Das ist eine der Sorgen, die bei vielen zuletzt wieder aufgeflammt ist. KI-Modelle hatten sich bei Tests selbstständig gemacht und Websites gehackt. KI-Experte Thorsten Holz vom Max-Planck-Institut sagt uns aber, wenn es um Privatpersonen geht, bringt KI Betrüger nicht groß weiter. Phishing und Co. bleiben da größtes Risiko. Und KI könne das Surfen sogar sicherer machen, so Holz.
17: Die Browser, die wir jetzt heute benutzen, sind viel, viel sicherer dank KI, weil einfach diese Modelle auch sehr gut in der Lage sind, für defensive Szenarien eingesetzt zu werden. Dass also während der Entwicklung ein Modell benutzt werden kann, um schon mal proaktiv Sicherheitslücken zu finden.
15: Wer von Italien nach Spanien einreist, muss ab sofort durch eine Grenzkontrolle. Das hat die spanische Regierung angekündigt. Zuvor hatte Italien bereits Kontrollen wegen der Flüchtlingskrise in Ceuta eingeführt. Madrid findet das völlig überzogen. Beide Länder haben keine gemeinsame Landgrenze. Schon wieder hat ein Glückspilz aus NRW den Euro-Jackpot geknackt und über 32 Millionen Euro abgestaubt. Erst im Juni hatte ein Tipper, ebenfalls aus Nordrhein-Westfalen, den Jackpot abgeräumt und mehr als 87 Millionen Euro eingesackt.
0: Ich mache immer wieder meine Jalousien hoch und runter und hoch und runter, aber immerhin bleibt es trocken und immerhin bleibt es heute warm. 26 Grad haben wir in Berlin heute noch im Maximum. Es dauert noch so ein, zwei Stunden. Dazu ein paar Wolken am Himmel, die verschwinden aber bis zum Abend. Und dann kriegen wir einen richtig schönen Sternenhimmel heute Nacht bei 13 Grad. Morgen gibt es dann wieder Sommer, Sonne, satt quasi dafür, dass es heute immerhin nicht so warm ist. 32 Grad morgen. Die neue Woche, die wird dann wechselhaft. Es kühlt ein bisschen runter am Dienstag, Mittwoch und dann wird es auch wieder wärmer. Und nächste Woche um die Zeit haben wir schon wieder über 30 Grad. Ich bin sehr gespannt. Wäre mein erster Samstag seit langem, wo es mal wieder richtig warm ist.
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0: Und in Berlin hat sich Heike aus Kaulsdorf gemeldet bei uns.
18: Megastau am Niederfeld in Kaulsdorf. Staut sich bis zum Hotel am Niederfeld, Chemnitzer Straße rum, weil die alle auf die B1 wollen. Schönes Wochenende an die Autofahrer.
0: Ja, netter Gruß. Und es ist noch ein bisschen voller da, kurz vorm Niederfeld. Jetzt habe ich hier einen Hänger. Braucht ihr noch 10 Minuten länger? So, dann, das ist was für die Kollegen. Die sammeln immer meine Mitschnitte, wenn ich mich verspreche, und machen sich drüber lustig. Schauen wir nach Brandenburg. Die A10, der westliche Berliner Ring Richtung Dreieck Havelland. Ab Großkreuz bis Lees 20 Minuten in der Baustelle. Dann die Gegenrichtung Richtung Dreieck Werder. Ab Potsdam Nord bis Vöben eine halbe Stunde. Die A10, der östliche Berliner Ring Richtung Dreieck Barnim. Zwischen Freienbrink und Erkner liegen Gegenstände auf der Fahrbahn. Dann die A12 Richtung Berlin. Ab Briesen bis Fürstenwalde West 16 Minuten. Da ist eine Spur gesperrt. Die A13 Richtung Berlin. Zwischen Duben und Freiwalde liegen Reifenteile auf der Fahrbahn. Und die A15 Richtung Cottbus. Zwischen Woblitz und Fetschow hat es einen Unfall gegeben und es liegen Gegenstände auf der Straße. Die neuesten Blitzer stehen in Schöneberg auf der Hauptstraße, in Pankow auf der Neumannstraße, in Angermünde auf der B2 Berliner Tor und in Dalgo auf der B5 vorm Flugplatz Starken. Euch allen danke fürs Bescheid geben. Habt ihr noch was gesehen? Staus oder Blitzer? Dann ruft immer sehr gerne an oder ihr schickt eine WhatsApp. Berlin 20 und 3x19 ist die Nummer. Euch eine gute Fahrt. Kommt gut durch.
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0: Ja, ich schlafe immer noch schlecht, muss ich zugeben. Ja, es ist wirklich wahnsinnig heiß. Mein Haus ist wirklich sehr gut isoliert, der Altbau. Ganz, ganz toll. Ist nur im Sommer wirklich Mist. Ich schwitze die ganze Zeit, ich kann kaum schlafen und deswegen kommen vielleicht auch diese komischen Versprecher hierher. Aber ich drücke die Daumen, ich lüfte heute wirklich die ganze Nacht durch. Und nächste Woche bin ich dann hoffentlich mal wieder fit. Mal gucken. Kommt gut in den Nachmittag mit Alex Warren, Fever Dream.

0: Grüße an alle, die uns gerade im Stau hören, zum Beispiel auf der A10. Gehört ja absolut zum Urlaubsfeeling dazu, was ihr da dürft und was nicht, das klären wir jetzt.
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0: Gerade in langen Staus ist es dann vielleicht mal soweit, ihr müsst aufs Klo, die Beine vertreten oder telefonieren. RS2 Verbraucherexperte Ron Perdus, was davon geht denn?
2: Ja, starten wir mal mit dem Telefonieren. Die Rechtslage ist eindeutig. Ohne Freisprechanlage ist das Telefonieren auch im Stau verboten, außer der Motor ist aus. Bei Stillstand im Stau also durchaus machbar. Aussteigen, Pipi machen, spazieren gehen ist offiziell verboten. Laut Straßenverkehrsordnung ist das Aussteigen auf der Autobahn nicht gestattet, außer zur Sicherung einer Unfallstelle. Aber meist ist die Polizei bei längeren Störungen nachsichtig, muss jetzt keiner ins Auto machen. Spaziergänge gehen aber definitiv gar nicht.
0: So, ich will nicht wie so ein cholerischer Autofahrer klingen, aber was mich auch immer mal sehe und was mich wirklich tierisch aufregt, Leute, die über den Standstreifen fahren, um schneller an der nächsten Ausfahrt zu sein, oder Motorräder, die sich durchschlängeln. Wie sieht's denn da aus?
2: Ja, der Standstreifen ist wirklich nur für Pannenfahrzeuge reserviert. Wer den bei Stau benutzt, um dann irgendwie den nächsten Rastplatz oder die nächste Autobahnausfahrt schneller zu erreichen, der riskiert 75 Euro Bußgeld und einen Punkt. Motorradfahrer dürfen sich übrigens auch nicht zwischen den Fahrzeugen hindurchschlängeln. Das ist unzulässiges Rechtsüberholen, kostet 100 Euro und gibt einen Punkt. Und noch schlimmer, wer die Rettungsgasse nutzt, der zahlt mindestens 240 Euro und darf einen ganzen Monat lang nicht mehr fahren.
0: Auch noch zu wenig.
2: Mein Tipp, wer kann besser nachts fahren, lieber montags und dienstags, Freitag, Nachmittag und Samstag immer meiden. Da ist Stau in den Ferien eigentlich immer vorprogrammiert.
0: Ist heute am Samstag vielleicht ein blöder Tipp, aber Grüße an alle, die im Stau stehen. Danke, Ron Perdus.
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0: New Legend von Baby Rexha haben wir gleich für euch und bringen euch aus eurem Mittagstief wieder raus. Und was ganz entspannt ist, gibt's auch zum Kaffee gleich.
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0: Peter Fox mit Haus am See, das alles noch viel mehr gleich hier bei uns in Berlins beste Musikmix. Bleibt dran!
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0: denke, kann ich's eigentlich kaum erwarten.
1: Seit Wochen spricht halb Europa drüber und jetzt ist es soweit. Unsere neue Berliner Attraktion ist offiziell eröffnet. Schönen Samstag mit 94.3 RS2. Das Volkspark vor der Volksbühne ist seit gestern geöffnet. Das steht direkt am Rosa-Luxemburg-Platz, dieses 25 Meter lange Schwimmbecken, direkt zwischen den Wohnhäusern mit Blick auf den Fernsehturm. Ist wirklich Wahnsinn. Und naja, so riesig ist es jetzt eigentlich nicht, ist auch nur 1,30 tief, also Kopfsprünge sind verboten. Aber zur Abkühlung scheint es ganz schön zu sein. Angenehm frisch ist das Wasser, obwohl es die Woche ja schon mal wärmer war. Das Wasser ist, glaube ich, schon seit Montag drin. Aber trotzdem ist es relativ kalt und auch heute bei dem Wetter wird es wohl eher was für Hartgesottene sein. Aber macht ja nichts. Nächste Woche wird es wieder wärmer und ihr könnt da weiter kostenlos baden. Immer Dienstag bis Samstag. Ihr braucht vorher nur ein Online-Ticket. Na dann, let's go. Schönen Samstag mit 94.3 RS2 und Lola Young mit Messi.

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7: Es ist 3:05. Ich bin Tom Husse. Guten Tag. Bundesverkehrsminister Bilger wirbt weiter für ein deutschlandweites Aussetzen des Fahrverbots an Sonn- und Feiertagen für Lkw. Unternehmen bräuchten jetzt Flexibilität, so Bilger im Deutschlandfunk. Holger Dirk mit mehr.
8: Hintergrund sind die niedrigen Flusspegel. Transporte müssen deshalb teilweise vom Wasser auf Straße und Schiene verlagert werden. 4 Bundesländer sind inzwischen vorgeprescht. Nordrhein-Westfalen, Rheinland-Pfalz, Niedersachsen und das Saarland haben das Fahrverbot ausgesetzt. Lob dafür kommt aus der Wirtschaft, Kritik dagegen von Gewerkschaften. Die befürchten eine Mehrbelastung für Lkw-Fahrer.
7: Familien bekommen ab kommendem Jahr mehr Kindergeld. 8 Euro mehr im Monat, schreibt die Bild. 2028 kommen nochmal 5 Euro dazu. Auch Grund- und Kinderfreibetrag sollen steigen. Finanziert wird das unter anderem durch höhere Steuern für Spitzenverdiener. Wer von Italien nach Spanien einreist, muss ab sofort durch eine Grenzkontrolle. Das hat die spanische Regierung angekündigt. Philipp Nütze, Grund ist ein Streit beider Länder.
9: Ja, Italien hatte zuvor bereits Kontrollen wegen der Flüchtlingskrise in Ceuta eingeführt. Madrid findet das völlig überzogen und hatte Rom daher ein Ultimatum gestellt, die Kontrollen wieder abzuschaffen. Das ist nicht passiert, also gelten die Kontrollen nun in beide Richtungen. Da es keine gemeinsame Landgrenze gibt, geht es nur um Flüge und Schiffe. Außerdem heißt es, von den rund 72.000 Menschen, die vergangene Woche illegal in die Exklave Ceuta gelangt sind, hätte keiner den Schengen-Raum betreten.
7: Das Bundesinnenministerium plant einen neuen Personalausweis. Wie die Rheinische Post schreibt, soll wohl das Adressfeld wegfallen, dann könnte ein Umzug einfach nur noch digital erfasst werden. Bessere Sicherheitsmerkmale sollen außerdem Fälschungen schwieriger machen. Mitten in der Urlaubszeit ist der Vulkan Ätna auf Sizilien erneut ausgebrochen. Der größte aktive Vulkan Europas stieß eine riesige Wolke aus Rauch und Asche aus. Am nahegelegenen Flughafen wurden Starts und Landungen zeitweise gestrichen.
10: Jetzt sind es wieder ein paar mehr Wolken, die verschwinden aber heute Richtung Abend. Bis dahin kriegen wir 26 Grad und ein schönes, mildes Sommerwetter. Das ist ja, viele hassen ja so Hitze. Für euch ist das heute der Tag, für mich ist es ein bisschen zu kühl. Gegen Nacht haben wir dann 13 Grad und einen klaren Sternhimmel. Morgen kriegen wir wieder richtig so Wetter für Leute wie mich. 32 Grad mit wenigen Wolken. Die neue Woche, die wird dann wechselhaft. Es kühlt ein bisschen runter und dann zur Wochenmitte wird es wieder wärmer. Und nächstes Wochenende haben wir wieder über 30 Grad.
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10: Wir schauen gleich nach Brandenburg auf die A10 im westlichen Berliner Ring Richtung Dreieck Werder. Ab Potsdam Nord bis Vöben braucht er aktuell 25 Minuten länger in der Baustelle. In der Gegenrichtung ab Großkreuz bis Lees 10 Minuten. Die A10 der südliche Berliner Ring Richtung Dreieck Potsdam zwischen Ludwigsfelde West und Dreieck Nutetal ist die rechte Spur nach dem Unfall gesperrt. Die A12 Richtung Berlin ab Briesen bis Fürstenwalde Ost mittlerweile 14 Minuten. Da ist auch nur eine Spur frei. Und in Velten ist die Ernst-Thälmann-Straße zwischen Ortseingang und Rosa-Luxemburg-Straße auch wegen des Unfalls gesperrt. Die neuesten Blitzer stehen in Neukölln auf der Blaschko-Allee, in Wiesdorf auf der Köpenicker Straße, in Peitz auf der Frankfurter Straße und in Hennigsdorf auf der Ruppiner Chaussee. Euch allen danke fürs Bescheid geben. Habt ihr noch was gesehen, Staus oder Blitzer, dann ruft immer sehr gerne an oder ihr schickt eine WhatsApp, Berlin 20 und 3x die 19 ist die Nummer. Euch eine gute Fahrt, kommt gut durch.
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10: Ja, mir ist es ein bisschen zu frisch, dazu passt irgendwie sehr gut dieser Song. Ich bin diese Woche sehr in Horrorlaune. Ich habe endlich Obsession geguckt und dann habe ich angefangen, online auch noch so ein paar andere Horrorfilme zu gucken. Jetzt bin ich in Laune für den hier. Tame Impala und Jenny, Dracula. So ein Herbstsong, begleitet uns auch schon seit letztem Herbst, glaube ich. Und passt ganz gut zu heute. Kommt gut in den Nachmittag rein mit 94.3 RS2. Juhu!

0: Kommt gut durch euren Samstagnachmittag, 94.3 RS2 ist an. Ich hänge heute wirklich wahnsinnig durch und jetzt kommt auch noch mein Nachmittagstief. Ich habe mir jetzt hier das Fenster für ein bisschen Frischluft aufgemacht, aber für euch haben wir noch eine bessere Frischluftzufuhr. Fahrtwind.
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Habt ihr sie auch schon gesehen? Ich bisher noch nicht, aber meine Freunde haben mir schon Fotos geschickt. Schönen Samstag mit 94.3 RS2. Sie ist jetzt ganz offiziell auch hier heimisch, die Gottesanbeterin. Diese Fangschrecke heißen die, glaube ich, biologisch. Die sehen aber irgendwie ganz süß aus, finde ich. Und früher gab es die gar nicht in Berlin. Aber allein in der letzten Juliwoche wurden dem NABU über 166 Sichtungen von ihr hier in Berlin gemeldet. Und es ist bemerkenswert früh. Normalerweise sieht man die erst im August zur Paarungszeit, aber es ist halt echt heiß gewesen. Ende September ist dann schon Schluss. Dann werden die Männchen nach der Paarung von den Weibchen gefressen. Wenn ihr bis dahin welche seht, der NABU freut sich über Fotos und Ortsangaben. Schönen Samstag mit 94.3 RS2. We were good.

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0: 94.3 erst weiß an einem Samstagnachmittag und mit dem gleichen Vibe geht's gleich weiter. Bruno Mars mit Grenade haben wir gleich für euch und wir bereiten euch vor auf Sommerwetter morgen. Swim von BTS, das alles noch viel mehr gibt's gleich hier bei uns in Berlins beste Musikmix. Ihr müsst nur eine Sache machen, dranbleiben.
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6: Es ist 3:55. Ich bin Tom Husse. Guten Tag. Das Kindergeld soll nächstes Jahr um 8 Euro pro Monat steigen. So steht es in Plänen des Bundesfinanzministeriums, schreibt die Bild. 2028 soll nochmal 5 Euro draufkommen. Philipp Rösler mit den Einzelheiten.
7: Neben dem Kindergeld sollen auch Grund- und Kinderfreibetrag steigen. Finanzieren will man das unter anderem durch eine Ausweitung der Steuer für Spitzenverdiener. Ab einem Einkommen von 250.000 Euro soll der Steuersatz dann bei 45% liegen. Union und SPD hatten sich auf eine Einkommenssteuerreform geeinigt, um vor allem kleine und mittlere Einkommen zu entlasten. Insgesamt um rund 10 Milliarden Euro pro Jahr.
6: Bundesverkehrsminister Bilger fordert weiter eine deutschlandweite Aussetzung des Fahrverbots für Lkw an Sonn- und Feiertagen. Unternehmen bräuchten jetzt Flexibilität, sagt er im Deutschlandfunk. Wegen der niedrigen Flusspegeln müssen Transporte von Wasser auf Straße und Schiene verlagert werden. NRW, Rheinland-Pfalz, Niedersachsen und das Saarland haben das Verbot bereits ausgesetzt. Die Wirtschaft begrüßt das, Gewerkschaften warnen dagegen vor einer Mehrbelastung für Lkw-Fahrer. Die Ausbrüche von KI-Modellen bei Tests haben zuletzt wieder eine Diskussion um den Umgang mit der Technik ausgelöst. Viele sorgen sich um die Sicherheit im Netz, weil Cyberkriminelle vielleicht leichteres Spiel haben. KI-Experte Thorsten Holz vom Max-Planck-Institut für Sicherheit sieht dadurch aber eher Unternehmen in Gefahr. Er sagte uns:
8: Als Privatperson muss man sich jetzt nicht unbedingt Sorgen machen, weil die Angriffe auf Privatpersonen ist meistens, dass also ein Betrüger versucht, das Opfer dazu zu bringen, ein solches Passwort einzugeben oder auf einen Link drauf zu klicken, oder es werden gestohlene Passwörter benutzt. Und das sind eben die Angriffe, die jetzt über KI-Modelle nicht unbedingt deutlich besser werden.
6: Die EU fordert von Plattformen wie TikTok, Facebook und Instagram ein härteres Vorgehen gegen Fake News. Auslöser ist der Vorfall rund um die spanische Exklave Ceuta. Die Falschmeldung über eine offene Grenze zu Marokko hatte Zehntausende dazu gebracht, sich auf den Weg dorthin zu machen. Die Freiwasserschwimmer haben für das deutsche Team bei der EM in Paris die 4. Goldmedaille gewonnen. In der Mixstaffel war das Quartett um den zweifachen Europameister Florian Wellbrock nicht zu schlagen und siegte vor Italien und Ungarn.
0: Viele, die ich kenne, heulen ja immer rum. Es ist so warm, es ist so warm. heute geht's doch. 26 Grad haben wir. Dazu ein paar Wolken, die verschwinden heute Abend. Nachts geht's runter auf 13 Grad und wir kriegen einen wunderschönen Sternhimmel. Und morgen ist dann wieder Wetter für Leute wie mich. 32 Grad. Die neue Woche wird dann wechselhaft. Kühlt erst ein bisschen runter und regnet auch Montag, Dienstag. Ab Mittwoch wird's dann wieder langsam wärmer und zum Wochenende kriegen wir wieder 30 Grad.
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0: Wir schauen gleich nach Brandenburg. Die A9 Richtung Berlin zwischen dem Rastplatz Rosselquelle Ost und Kleinmarzehns hat es einen Unfall gegeben auf der linken Spur. Vorsicht! Die A10, der südliche Berliner Ring Richtung Dreieck Potsdam. Zwischen Ludwigsfelde Ost und Ludwigsfelde West steht ein Liegenbleiber auf der Fahrbahn. Die A10, der westliche Berliner Ring Richtung Dreieck Werder. Ab Potsdam Nord bis Föben 23 Minuten in der Baustelle. Die A13 Richtung Berlin zwischen Lübbenau und Duben hat es gerade einen Unfall gegeben. Momentan braucht ihr 10 Minuten länger beim Vorbeifahren. Und die A12 Richtung Berlin ab Riesen bis Fürstenwalde Ost 10 Minuten. Da ist nur eine Spur frei. Die neuesten Blitzer stehen in Mariendorf auf der Großbärenstraße, in Hellersdorf auf der Rieserstraße, auf der B112 zwischen Frankfurt-Oder und Lossow und in Potsdam auf der Schopenhauerstraße. Euch allen danke fürs Bescheid geben. Habt ihr noch was gesehen? Staus oder Blitzer? Dann ruft immer sehr gerne an oder ihr schickt eine WhatsApp. Berlin 20 und dreimal die 19 ist die Nummer. Euch eine gute Fahrt, kommt gut durch.
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0: Und ich bin, glaube ich, immer noch blau. Ja, doch, bin ich. Vor anderthalb Wochen war ich im Spreewald in Lübbenau Kanu fahren und habe mir so ein Mückenspray mitgenommen, was in der EU nicht zugelassen ist, glaube ich, aus guten Gründen. Ich weiß jetzt auch, wieso. Alles, was ich angefasst hat, hat abgefärbt. Und jetzt habe ich meine weiße Hose, die ich sehe aus wie so ein Malermeister. Und ich habe keine Ahnung, wie ich das wieder wegkriege. Ich habe die Woche jetzt dreimal die Hose gewaschen, habe mir etliche Fleckensprays gekauft. Nichts bringt was. Wenn ihr irgendwelche Ideen habt, meldet euch gerne. Ich will doch wieder normal aussehen. Die weiße Hose ist so schön. Schönen Samstag euch.

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0: Ihr hört 94.3 RS2 am Samstagnachmittag mit Till Wachsmann und mit weiteren Gute-Laune-Songs bringen wir euch hier durch noch jeden großen Stau, ne? A10, westlicher Berliner Ring zwischen Potsdam Nord und Föben. Hände in die Luft! Polly Humberstorm mit To Love Somebody haben wir gleich für euch und noch einen entspannteren Song. Well, I need dollar, dollar. Loy Black mit I Need a Dollar, das alles noch viel mehr gibt's gleich hier bei uns in Berlins beste Musikmix. Ihr müsst nur dranbleiben.
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Kennt ihr schon die Lankwitzer Mischung? Die gibt's seit diesem Wochenende hier in Berlin. 94.3 erst weiß an am Samstagnachmittag und Brandenburg, pah, brauchen wir nicht. Ich sag's immer wieder. Grüße an meine Familie. Aber immerhin, den Salat bauen wir uns jetzt in Berlin selber an. Auf dem Rewe in der Malteserstraße in Lankwitz, da ist jetzt Deutschlands größte Dachfarm entstanden. Sieht man von unten schon, sieht aus wie so ein riesiges gläsernes Gewächshaus. 4 Mitarbeiter sind da 7 Tage die Woche im Einsatz und da kommt so viel Salat dabei raus, dass der auch in etlichen anderen Supermärkten hier in der Region verkauft wird. Ist eine gute Sache für die Umwelt. Die meisten von diesen Blattsalaten, die kommen nämlich aus Südeuropa und da wird jetzt ordentlich Transportweg eingespart. Finde ich wirklich cool. Habt einen schönen Samstag mit 94.3 R2 und der aktuellen von Olivia Rodrigo. Drop Dead ist das. Kommt gut in den Abend rein.

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3: Silke Sabeck ist Erzieherin in einem Kinderhort. 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
3: Mehr Informationen zu Erziehungsberufen auf der Webseite des Bundesbildungs- und Familienministeriums wirsehenmehr.de.
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6: Es ist 5 vor 5. Ich bin Tom Husse. Guten Tag. Bundesverkehrsminister Bilger wirbt weiter für ein deutschlandweites Aussetzen des Fahrverbots an Sonn- und Feiertagen für Lkw. Unternehmen bräuchten jetzt Flexibilität, so Bilger im Deutschlandfunk. Holger Dirk mit mehr.
7: Hintergrund sind die niedrigen Flusspegel. Transporte müssen deshalb teilweise vom Wasser auf Straße und Schiene verlagert werden. 4 Bundesländer sind inzwischen vorgeprescht. Nordrhein-Westfalen, Rheinland-Pfalz, Niedersachsen und das Saarland haben das Fahrverbot ausgesetzt. Lob dafür kommt aus der Wirtschaft, Kritik dagegen von Gewerkschaften. Die befürchten eine Mehrbelastung für Lkw-Fahrer.
6: Ab dem nächsten Jahr gibt es mehr Kindergeld. Laut Plänen des Bundesfinanzministeriums 8 Euro mehr im Monat. 2028 kommen nochmal 5 Euro dazu, schreibt die Bild. Außerdem sollen Grund- und Kinderfreibetrag steigen. Finanziert wird das unter anderem durch eine höhere Steuer für Spitzenverdiener. Union und SPD hatten sich auf eine Einkommensteuerreform geeinigt, um vor allem kleine und mittlere Einkommen zu entlasten. Insgesamt um rund 10 Milliarden Euro pro Jahr. Haben Cyberkriminelle durch KI leichteres Spielen? Das ist eine der Sorgen, die bei vielen zuletzt wieder aufgeflammt ist. KI-Modelle hatten sich bei Tests selbstständig gemacht und Websites gehackt. KI-Experte Thorsten Holz vom Max-Planck-Institut sagt uns aber, wenn es um Privatpersonen geht, bringt KI Betrügern nicht groß weiter. Phishing und Co. bleiben da größtes Risiko. Und KI könne das Surfen sogar sicherer machen, so Holz.
8: Die Browser, die wir jetzt heute benutzen, sind viel, viel sicherer dank KI, weil einfach diese Modelle auch sehr gut in der Lage sind, für defensive Szenarien eingesetzt zu werden. Dass also während der Entwicklung ein Modell benutzt werden kann, um schon mal proaktiv Sicherheitslücken zu finden.
6: Am Gardasee in Italien sind wegen eines heftigen Waldbrands mehr als 200 Menschen in Sicherheit gebracht worden. Darunter sind auch deutsche Urlauber. Der Waldbrand wütet derzeit am Westufer des Gardasees und hat sich letzte Nacht extrem schnell ausgebreitet. Schon wieder hat ein Glückspilz aus NRW den Euro-Jackpot geknackt und über 32 Millionen Euro abgestaubt. Erst im Juni hatte ein Tipper, ebenfalls aus Nordrhein-Westfalen, den Jackpot abgeräumt und mehr als 87 Millionen Euro eingesackt.
9: Ich hatte kurze Selbstzweifel zwischendurch heute. Ich habe ja gesagt, die Wolken verschwinden und dann dachte ich irgendwann, okay, vielleicht ist es auch Mist, aber hey, sie sind weg. Hallo, schöner Sommersonnenabend noch. 26 Grad haben wir noch, dazu ein paar wenige Wolken. Die sind heute Nacht dann wirklich alle verschwunden. Wir kriegen einen klaren Sternhimmel bei 13 Grad hier in Berlin. Morgen kriegen wir wieder richtiges Sommerwetter, so wie auch das Mittwoch, Dienstag. 32 Grad kriegen wir morgen. Die neue Woche wird dann wechselhaft. Es kühlt erst ein bisschen runter und regnet auch am Montag. Ab Mitte der Woche wird es dann wieder wärmer und wir kriegen nächstes Wochenende wieder über 30 Grad. Woo!
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9: Und wir schauen gleich nach Brandenburg auf die A9 Richtung Berlin. Zwischen dem Rastplatz Rossequelle Ost und Kleinmarzehns hat es einen Unfall gegeben auf der linken Spur. Die ist blockiert. Dann die A9 Richtung München. Ab Niemeck bis Köselitz braucht ihr gerade eine gute halbe Stunde länger in der Baustelle und es füllt sich. Dann die A10, der östliche Berliner Ring Richtung Dreieck Barnim. Zwischen Hohenschönhausen und Dreieck Barnim hat es einen Unfall gegeben und Gegenstände liegen davor schon ab Marzahn auf der Straße. Vorsicht. Die A10, der westliche Berliner Ring Richtung Dreieck Werder. Ab Potsdam-Nord bis Föben noch 10 Minuten in der Baustelle und die A12 Richtung Berlin ab Briesen bis Storkow 12 Minuten. Da ist eine Spur gesperrt. Die neuesten Blitzer stehen im Prenzlauer Berg auf der Wisbier Straße, auf der Avus am Dreieck Funkturm, in Cottbus auf der Wilmersdorfer Chaussee und in Hohenwutzen auf der Hohenwutzener Chaussee. Euch allen danke fürs Bescheid geben. Habt ihr noch was gesehen? Staus oder Blitzer? Total egal. Ruft gerne an oder schickt eine WhatsApp. Berlin 20 und 3x19 ist die Nummer. Euch eine gute Fahrt. Kommt gut durch.
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9: Und es geht entspannt Richtung Feierabend. Ich habe vorhin schon erzählt, heute war irgendwie nicht so mein Tag. Und normalerweise ist die letzte Stunde in der Sendung, ja, jetzt mal hier so ein bisschen Hintergrundwissen, die schlimmste, weil ich dann mal so ein bisschen durchhänge. Aber ich schöpfe gerade so unfassbar Energie und Kraft für heute Abend. Falls ihr mich heute irgendwie im Akazienkiez seht, also falls ihr jemanden seht, der da so richtig abgeht, ich bin's ja. Ich mache mich jetzt hier schon mal warm. Ich habe jetzt Partylaune. Ich mache mich jetzt schon mal warm mit Alex Warren und Fever Dream. Habt einen schönen Samstagnachmittag.

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Wunderschöner Song. An der Stelle mal die kleine Erinnerung, falls ihr noch nicht wart, vielleicht nochmal den Weg zum Optiker machen. Habt einen schönen Samstag, 94.3 erst weiß an. Mittwoch gibt's nämlich was Beeindruckendes am Himmel, eine partielle Sonnenfinsternis. Hier in Berlin geht's Mittwoch gegen 19.15 Uhr los. Der Höhepunkt soll dann so 20.08 Uhr erreicht sein. Wenn's Wetter mitspielt, hoffentlich, dann sieht man auch was. Aber Vorsicht, Sonnenbrillen helfen nicht und mit bloßem Auge solltet ihr euch keinen Fall da reinschauen. Davon können eure Augen wirklich ganz schwere Schäden kriegen. Ihr braucht dafür spezielle Sonnenfinsternisbrillen. Die kosten so 1 bis 5 Euro und nur die schützen auch wirklich. Und wichtig ist auch, dass sie richtig sitzen. Auch oder vor allem bei euren Kindern. Kaufen könnt ihr die zum Beispiel bei Optikern, falls sie denn noch auf Vorrat sind. Und übrigens auch die Handykamera solltet ihr da nicht reinhalten, einfach so in die Sonnenfinsternis, dann kann der Sensor kaputt gehen. Wenn ihr keine Brillen mehr kriegt, die Planetarien veranstalten dazu coole Events am Mittwochabend und da sollten dann auch Brillen genug für alle hoffentlich auf Vorrat sein. Viel Spaß mit 94.3 RS2.

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1: Wunderschöner Song, Lucas Graham, 7 Years, 94.3 R2 ist an einem Samstag und das Schönste ist ja der Mix hier, deswegen haben wir gleich sowas. Sapphire von Ed Sheeran, ja, der macht wieder wach und einen richtig geilen Klassiker. Nelly Furtado mit Powerless, das alles noch viel mehr gibt's gleich hier bei uns in Berlins bestem Musikmix. Bleibt dran.
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4: Es ist 5:05. Ich bin Tom Husse. Guten Abend. Das Kindergeld soll nächstes Jahr um 8 Euro pro Monat steigen. So steht es in Plänen des Bundesfinanzministeriums, schreibt die Bild. 2028 soll nochmal 5 Euro draufkommen. Philipp Rösler mit den Einzelheiten.
5: Neben dem Kindergeld sollen auch Grund- und Kinderfreibetrag steigen. Finanzieren will man das unter anderem durch eine Ausweitung der Steuer für Spitzenverdiener. Ab einem Einkommen von 250.000 Euro soll der Steuersatz dann bei 45% liegen. Union und SPD hatten sich auf eine Einkommenssteuerreform geeinigt, um vor allem kleine und mittlere Einkommen zu entlasten. Insgesamt um rund 10 Milliarden Euro pro Jahr.
4: Verkehrsminister Bilger wirbt weiter für ein deutschlandweites Aussetzen des Lkw-Fahrverbots an Sonntagen. Firmen bräuchten Flexibilität, um wegen der niedrigen Flusspegeln Transporte auf die Straße verlagern zu können, sagt er im Deutschlandfunk. NRW, Rheinland-Pfalz, Niedersachsen und das Saarland haben das Verbot bereits ausgesetzt. Wer von Italien nach Spanien einreist, muss ab sofort durch eine Grenzkontrolle. Das hat die spanische Regierung angekündigt. Philipp Nütze, Grund ist ein Streit beider Länder.
6: Ja, Italien hatte zuvor bereits Kontrollen wegen der Flüchtlingskrise in Ceuta eingeführt. Madrid findet das völlig überzogen und hatte Rom daher ein Ultimatum gestellt, die Kontrollen wieder abzuschaffen. Das ist nicht passiert, also gelten die Kontrollen nun in beide Richtungen. Da es keine gemeinsame Landgrenze gibt, geht es nur um Flüge und Schiffe. Außerdem heißt es, von den rund 72.000 Menschen, die vergangene Woche illegal in die Exklave Ceuta gelangt sind, hätte keiner den Schengen-Raum betreten.
4: Eltern sollen ihre Kinder besser vor Gefahren im Internet schützen. Der Bundesverband der Kinder- und Jugendärzte fordert in der neuen Osnabrücker Zeitung, dass etwa bei Bildschirmzeit klare Grenzen gesetzt werden. Viele Eltern seien dafür die Kids aber auch ein schlechtes Vorbild. Mitten in der Urlaubszeit ist der Vulkan Ätna auf Sizilien erneut ausgebrochen. Der größte aktive Vulkan Europas stieß eine riesige Wolke aus Rauch und Asche aus. Am nahegelegenen Flughafen wurden Starts und Landungen zeitweise gestrichen.
1: Da ist ja die Sonne. 26 Grad haben wir. Heute Nacht geht's runter auf 13 und dazu gibt's einen klaren Sternhimmel. Morgen gibt's dann wieder richtiges Sommerwetter mit wenigen Wolken bei 32 Grad und die neue Woche, die wird wechselhaft. Es kühlt erst ein bisschen runter so Montag, Dienstag und regnet dann auch. Ab Mittwoch wird's dann wieder stufenweise ein bisschen wärmer und nächstes Wochenende haben wir wieder über 30 Grad.
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1: Wir schauen gleich nach Brandenburg auf die A9 Richtung Berlin zwischen Rastplatz Rosselquelle Ost und Kleinmarzehns. Immer noch der Unfall auf der linken Spur. Aktuell brauchte beim Vorbeifahren 10 Minuten. Dann die Gegenrichtung A9 Richtung München. Ab Niemek bis Köselitz sind es aktuell 39 Minuten in der Baustelle. Und Vorsicht immer noch auf der A10, dem östlichen Berliner Ring Richtung Dreieck Barnim. Zwischen Hohenschönhausen und Dreieck Barnim hat es einen Unfall gegeben und es liegen Gegenstände auf der Fahrbahn. Die neuesten Blitzer stehen in Lübars auf der Quickborner Straße, in Tempelhof auf der Manteuffelstraße, in Blankenfelde auf dem Trebiner Damm und in Nassenheide auf der Oranienburger Chaussee. Euch allen danke fürs Bescheid geben. Habt ihr noch was gesehen? Staus oder Blitzer? Ja, damit. Berlin 20 und dreimal die 19 ist die Nummer. Euch eine gute Fahrt.
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6: Es ist 5:05. Ich bin Mia Hin. Guten Abend. Bundesverkehrsminister Bilger wirbt weiter für ein deutschlandweites Aussetzen des Fahrverbots an Sonn- und Feiertagen für Lkw. Unternehmen bräuchten jetzt Flexibilität, so Bilger im Deutschlandfunk. Holger Dilk mit mehr.
7: Hintergrund sind die niedrigen Flusspegel. Transporte müssen deshalb teilweise vom Wasser auf Straße und Schiene verlagert werden. 4 Bundesländer sind inzwischen vorgeprescht. Nordrhein-Westfalen, Rheinland-Pfalz, Niedersachsen und das Saarland haben das Fahrverbot ausgesetzt. Lob dafür kommt aus der Wirtschaft, Kritik dagegen von Gewerkschaften. Die befürchten eine Mehrbelastung für Lkw-Fahrer.
6: Ab dem nächsten Jahr gibt es mehr Kindergeld. Laut Plänen des Bundesfinanzministeriums 8 Euro mehr im Monat. 2028 kommen dann nochmal 5 Euro dazu, schreibt die Bild. Außerdem sollen Grund- und Kinderfreibetrag steigen. Finanziert wird das unter anderem durch eine höhere Steuer für Spitzenverdiener. Union und SPD hatten sich auf eine Einkommenssteuerreform geeinigt, um vor allem kleine und mittlere Einkommen zu entlasten. Insgesamt um rund 10 Milliarden Euro pro Jahr. Die EU fordert von Plattformen wie TikTok, Facebook und Instagram ein härteres Vorgehen gegen Fake News. Auslöser ist der Vorfall rund um die spanische Enklave Ceuta. Die Falschmeldung über eine offene Grenze zu Marokko hatte Zehntausende dazu gebracht, sich auf den Weg dorthin zu machen. Am Gardasee in Italien sind wegen eines heftigen Waldbrands mehr als 200 Menschen in Sicherheit gebracht worden. Darunter sind auch deutsche Urlauber. Der Waldbrand wütet derzeit am Westufer des Gardasees und hat sich letzte Nacht extrem schnell ausgebreitet. Die Freiwasserschwimmer haben für das deutsche Team bei der EM in Paris die 4. Goldmedaille gewonnen. In der Mixed-Staffel war das Quartett um den zweifachen Europameister Florian Wellbrock nicht zu schlagen und siegte vor Italien und Ungarn.
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1: Es ist 5:08. Ich bin Mia Hin. Guten Abend. Das Kindergeld soll nächstes Jahr um 8 Euro pro Monat steigen. So steht es in den Plänen des Bundesfinanzministeriums, schreibt die Bild. 2028 sollen nochmal 5 Euro draufkommen. Philipp Rösler mit den Einzelheiten.
2: Neben dem Kindergeld sollen auch Grund- und Kinderfreibetrag steigen. Finanzieren will man das unter anderem durch eine Ausweitung der Steuer für Spitzenverdiener. Ab einem Einkommen von 250.000 Euro soll der Steuersatz dann bei 45% liegen. Union und SPD hatten sich auf eine Einkommenssteuerreform geeinigt, um vor allem kleine und mittlere Einkommen zu entlasten, insgesamt um rund 10 Milliarden Euro pro Jahr.
1: Bundesverkehrsminister Bilger fordert weiter eine deutschlandweite Aussetzung des Fahrverbots für Lkw an Sonn- und Feiertagen. Unternehmen bräuchten jetzt Flexibilität, sagte er im Deutschlandfunk. Wegen der niedrigen Flusspegel müssen Transporte von Wasser auf Straße und Schiene verlagert werden. NRW, Rheinland-Pfalz, Niedersachsen und das Saarland haben das Verbot bereits ausgesetzt. Die Wirtschaft begrüßt das. Gewerkschaften warnen dagegen vor einer Mehrbelastung für Lkw-Fahrer. Zwischen Spanien und Italien ist ein Streit um Grenzkontrollen entbrannt. Als Reaktion auf italienische Kontrollen für Flüge und Schiffe aus Spanien hat Madrid nun selbst welche eingeführt. Italien wollte sich mit den Kontrollen vor einer Migrationswelle aus Ceuta schützen. Spanien hält das für unfair. Das Bundesinnenministerium plant einen neuen Personalausweis. Wie die Rheinische Post schreibt, soll wohl das Adressfeld wegfallen. Dann könnte ein Umzug einfach nur noch digital erfasst werden. Bessere Sicherheitsmerkmale sollen außerdem Fälschungen schwieriger machen. Mitten in der Urlaubszeit ist der Vulkan Ätna auf Sizilien erneut ausgebrochen. Der größte aktive Vulkan Europas stieß eine riesige Wolke aus Rauch und Asche aus. Am nahegelegenen Flughafen wurden Starts und Landungen zeitweise gestrichen.
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1: Es ist 5 vor 9. Ich bin Mia Hin. Guten Abend. Ab dem nächsten Jahr gibt es mehr Kindergeld. Laut Plänen des Bundesfinanzministeriums 8 Euro mehr im Monat. 2028 kommen dann nochmal 5 Euro dazu, schreibt die Bild. Außerdem sollen Grund- und Kinderfreibetrag steigen. Finanziert wird das unter anderem durch eine höhere Steuer für Spitzenverdiener. Union und SPD hatten sich auf eine Einkommenssteuerreform geeinigt, um vor allem kleine und mittlere Einkommen zu entlasten. Insgesamt um rund 10 Milliarden Euro pro Jahr. Bundesverkehrsminister Bilger wirbt weiter für ein deutschlandweites Aussetzen des Fahrverbots an Sonn- und Feiertagen für Lkw. Unternehmen bräuchten jetzt Flexibilität, so Bilger im Deutschlandfunk. Holger Dilk mit mehr.
2: Hintergrund sind die niedrigen Flusspegel. Transporte müssen deshalb teilweise vom Wasser auf Straße und Schiene verlagert werden. 4 Bundesländer sind inzwischen vorgeprescht. Nordrhein-Westfalen, Rheinland-Pfalz, Niedersachsen und das Saarland haben das Fahrverbot ausgesetzt. Lob dafür kommt aus der Wirtschaft, Kritik dagegen von Gewerkschaften. Die befürchten eine Mehrbelastung für Lkw-Fahrer.
1: Die EU fordert von Plattformen wie TikTok, Facebook und Instagram ein härteres Vorgehen gegen Fake News. Auslöser ist der Vorfall rund um die spanische Enklave Ceuta. Die Falschmeldung über eine offene Grenze zu Marokko hatte Zehntausende dazu gebracht, sich auf den Weg dorthin zu machen. In Paris gilt ab sofort eine Helmpflicht für E-Scooter-Fahrer. Der Grund? In letzter Zeit gab es einfach zu viele Unfälle mit den Rollern. Neben dem Helm sind jetzt auch eine Warnweste und Reflektorenpflicht. Wer sich nicht daran hält, riskiert eine Geldstrafe. Die Freiwasserschwimmer haben für das deutsche Team bei der EM in Paris die 4. Goldmedaille gewonnen. In der Mixed-Staffel war das Quartett um den zweifachen Europameister Florian Wellbrock nicht zu schlagen und siegte vor Italien und Ungarn.
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1: Es ist 5:10. Ich bin Philipp Nützig. Guten Abend. Ab dem nächsten Jahr gibt es mehr Kindergeld. Laut Plänen des Bundesfinanzministeriums 8 Euro mehr im Monat. 2028 kommen nochmal 5 Euro dazu, schreibt die Bild. Außerdem sollen Grund- und Kinderfreibetrag steigen. Finanziert wird das unter anderem durch eine höhere Steuer für Spitzenverdiener. Union und SPD hatten sich auf eine Einkommenssteuerreform geeinigt, um vor allem kleine und mittlere Einkommen zu entlasten. Insgesamt um rund 10 Milliarden Euro pro Jahr. Bundesverkehrsminister Bilger wirbt weiter für ein deutschlandweites Aussetzen des Fahrverbots an Sonn- und Feiertagen für Lkw. Unternehmen bräuchten jetzt Flexibilität, so Bilger im Deutschlandfunk. Holger Dilk mit mehr.
2: Hintergrund sind die niedrigen Flusspegel. Transporte müssen deshalb teilweise vom Wasser auf Straße und Schiene verlagert werden. 4 Bundesländer sind inzwischen vorgeprescht. Nordrhein-Westfalen, Rheinland-Pfalz, Niedersachsen und das Saarland haben das Fahrverbot ausgesetzt. Lob dafür kommt aus der Wirtschaft, Kritik dagegen von Gewerkschaften, die befürchten eine Mehrbelastung für Lkw-Fahrer.
1: Das Bundesinnenministerium plant einen neuen Personalausweis. Wie die Rheinische Post schreibt, soll wohl das Adressfeld wegfallen und dann könnte ein Umzug einfach nur noch digital erfasst werden. Bessere Sicherheitsmerkmale sollen außerdem Fälschungen schwieriger machen. In Paris gilt ab sofort eine Helmpflicht für E-Scooter-Fahrer. Der Grund? In letzter Zeit gab es einfach zu viele Unfälle mit den Rollern. Neben dem Helm sind jetzt auch eine Warnweste und Reflektorenpflicht. Wer sich nicht daran hält, riskiert eine Geldstrafe. Die Freiwasserschwimmer haben für das deutsche Team bei der EM in Paris die 4. Goldmedaille gewonnen. In der Mixed-Staffel war das Quartett um den zweifachen Europameister Florian Wellbrock nicht zu schlagen und siegte vor Italien und Ungarn.
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1: Es ist 5:05. Ich bin Philipp Nützig. Guten Abend. Das Kindergeld soll nächstes Jahr um 8 Euro pro Monat steigen. So steht es in Plänen des Bundesfinanzministeriums, schreibt die Bild. 2028 sollen nochmal 5 Euro dazukommen. Philipp Rösler mit den Einzelheiten.
2: Neben dem Kindergeld sollen auch Grund- und Kinderfreibetrag steigen. Finanzieren will man das unter anderem durch eine Ausweitung der Steuer für Spitzenverdiener. Ab einem Einkommen von 250.000 Euro soll der Steuersatz dann bei 45% liegen. Union und SPD hatten sich auf eine Einkommenssteuerreform geeinigt, um vor allem kleine und mittlere Einkommen zu entlasten. Insgesamt um rund 10 Milliarden Euro pro Jahr.
1: Das Bundesinnenministerium plant einen neuen Personalausweis, ohne Adressfeld und mit größerem Foto. Das schreibt die Rheinische Post. Der lästige Adressaufkleber beim Umzug soll womöglich wegfallen. Weil viele Alltagsvorgänge schon digital laufen, könnte das Adressfeld ganz gestrichen werden. Digitale Lösungen sollen es ersetzen. Außerdem sind bessere Sicherheitsmerkmale geplant, um Fälschungen schwieriger zu machen. Bundesverkehrsminister Bilger fordert weiter eine deutschlandweite Aussetzung des Fahrverbots für Lkw an Sonn- und Feiertagen. Unternehmen bräuchten jetzt Flexibilität, sagte er im Deutschlandfunk. Wegen der niedrigen Flusspegel müssen Transporte vom Wasser auf die Straße und Schiene verlagert werden. NRW, Rheinland-Pfalz, Niedersachsen und das Saarland haben das Verbot bereits ausgesetzt. Die Wirtschaft begrüßt das. Gewerkschaften warnen dagegen vor einer Mehrbelastung für Lkw-Fahrer. Mitten in der Urlaubszeit ist der Vulkan Ätna auf Sizilien erneut ausgebrochen. Der größte aktive Vulkan Europas stieß eine riesige Wolke aus Rauch und Asche aus. Am nahegelegenen Flughafen wurden Starts und Landungen zeitweise gestrichen. Die deutschen Freiwasserschwimmer haben bei der EM in Paris die 4. Goldmedaille gewonnen. In der Mixed-Staffel siegte das Team um den nun dreifachen Europameister Florian Wellbrock vor Italien und Ungarn. Die Freiwasserwettbewerbe sind nun damit abgeschlossen.
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1: Es ist 5:05. Ich bin Philipp Nützig. Guten Abend. Ab dem nächsten Jahr gibt es mehr Kindergeld. Laut Plänen des Bundesfinanzministeriums 8 Euro mehr im Monat. 2028 kommen nochmal 5 Euro dazu, schreibt die Bild. Außerdem sollen Grund- und Kinderfreibetrag steigen. Finanziert wird das unter anderem durch eine höhere Steuer für Spitzenverdiener. Union und SPD hatten sich auf eine Einkommenssteuerreform geeinigt, um vor allem kleine und mittlere Einkommen zu entlasten. Insgesamt um rund 10 Milliarden Euro pro Jahr. Beim Thema KI sind viele sowieso skeptisch und mehrere unkontrollierte Ausbrüche bei Tests befeuern die Sorgen um die Cybersicherheit weiter. KI-Modelle hatten sich selbstständig gemacht und fremde Websites gehackt. Was es braucht? Klare Regeln und bessere Überwachung, sagte uns der KI-Experte Thorsten Holz vom Max-Planck-Institut für Sicherheit.
2: So als Vergleich zum Beispiel, wenn jetzt eine Arzneimittel zugelassen wird, dann gibt es vorher umfangreiche Tests, die ein Pharmazieunternehmen durchführen muss. Oder es gibt auch in vielen anderen Bereichen klare Regeln, also auch zum Beispiel bei Flugzeugen oder auch beim Brandschutz. Und ich glaube, hier muss die KI-Industrie auf jeden Fall auch noch nachziehen.
1: Bundesverkehrsminister Bilger wirbt weiter für ein deutschlandweites Aussetzen des Fahrverbots an Sonn- und Feiertagen für Lkw. Unternehmen bräuchten jetzt Flexibilität, so Bilger im Deutschlandfunk. Holger Dilk mit mehr.
3: Hintergrund sind die niedrigen Flusspegel. Transporte müssen deshalb teilweise vom Wasser auf Straße und Schiene verlagert werden. 4 Bundesländer sind inzwischen vorgeprescht. Nordrhein-Westfalen, Rheinland-Pfalz, Niedersachsen und das Saarland haben das Fahrverbot ausgesetzt. Lob dafür kommt aus der Wirtschaft, Kritik dagegen von Gewerkschaften, die befürchten eine Mehrbelastung für Lkw-Fahrer.
1: In Paris gilt ab sofort eine Helmpflicht für E-Scooter-Fahrer. Der Grund? In letzter Zeit gab es einfach zu viele Unfälle mit den Rollern. Neben dem Helm sind jetzt auch eine Warnweste und Reflektorenpflicht. Wer sich nicht daran hält, riskiert eine Geldstrafe.
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1: Es ist 5:05. Ich bin Philipp Nützig.

0: In einigen Bundesländern dürfen LKWs auch heute auf den Straßen unterwegs sein. Die Landesregierungen von NRW, Niedersachsen, Rheinland-Pfalz und dem Saarland haben das Fahrverbot wegen des anhaltenden Niedrigwassers in den Flüssen ausgesetzt. Auf den Straßen dürfte es auf jeden Fall voller werden. Der ADAC hatte bereits vorab wegen des Reiseverkehrs vor Stau gewarnt. Unter anderem in Rheinland-Pfalz und dem Saarland enden heute die Sommerferien. Das Kindergeld soll nächstes Jahr um 8 Euro pro Monat steigen. So steht es in Plänen des Bundesfinanzministeriums, schreibt die Bild. 2028 sollen nochmal 5 Euro dazukommen. Philipp Rösler mit den Einzelheiten.
1: Neben dem Kindergeld sollen auch Grund- und Kinderfreibetrag steigen. Finanzieren will man das unter anderem durch eine Ausweitung der Steuer für Spitzenverdiener. Ab einem Einkommen von 250.000 Euro soll der Steuersatz dann bei 45% liegen. Union und SPD hatten sich auf eine Einkommenssteuer Reform geeinigt, um vor allem kleine und mittlere Einkommen zu entlasten, insgesamt um rund 10 Milliarden Euro pro Jahr.
0: Die Ausbrüche von KI-Modellen bei Tests haben zuletzt immer wieder eine Diskussion um den Umgang mit der Technik ausgelöst. Viele sorgen sich um die Sicherheit im Netz, weil Cyberkriminelle vielleicht leichtes Spiel haben. KI-Experte Thorsten Holz vom Max-Planck-Institut für Sicherheit sieht dadurch aber eher Unternehmen in Gefahr. Er sagte uns:
2: Als Privatperson muss man sich jetzt nicht unbedingt Sorgen machen, weil die Angriffe auf Privatpersonen ist meistens, dass also ein Betrüger versucht, das Opfer dazu zu bringen, ein solches Passwort einzugeben oder auf einen Link drauf zu klicken, oder es werden gestohlene Passwörter benutzt. Und das sind eben die Angriffe, die jetzt über KI-Modelle nicht unbedingt deutlich besser werden.
0: Mitten in der Urlaubszeit ist der Vulkan Ätna auf Sizilien erneut ausgebrochen. Der größte aktive Vulkan Europas stieß eine riesige Wolke aus Rauch und Asche aus. Am nahegelegenen Flughafen wurden Starts und Landungen zeitweise gestrichen.
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1: Es ist 2:05. Ich bin Philipp Nützig. In einigen Bundesländern dürfen LKWs auch heute auf den Straßen unterwegs sein. Die Landesregierungen von NRW, Niedersachsen, Rheinland-Pfalz und dem Saarland haben das Fahrverbot wegen des anhaltenden Niedrigwassers in den Flüssen ausgesetzt. Auf den Straßen dürfte es auf jeden Fall voller werden. Der ADAC hatte bereits vorab wegen des Reiseverkehrs vor Stau gewarnt. Unter anderem in Rheinland-Pfalz und dem Saarland enden heute die Sommerferien. Das Bundesinnenministerium arbeitet an Plänen für einen neuen Personalausweis, ohne Adressfeld und mit größerem Foto. Das berichtet die Rheinische Post. Philipp Rösler weiß mehr.
2: Wer umzieht, kennt das. Der lästige Adressaufkleber auf dem Ausweis. Der könnte bald wegfallen. Das Ministerium denkt darüber nach, das Adressfeld ganz zu streichen, weil viele Alltagsvorgänge ohnehin schon digital ablaufen. Für Fälle, wo der Ausweis bisher als Adressnachweis nötig war, soll es dann digitale Lösungen geben. Geplant sind außerdem unter anderem ein größeres Foto und bessere Sicherheitsmerkmale, um Fälschungen schwieriger zu machen.
1: Beim Thema KI sind viele sowieso skeptisch und mehrere unkontrollierte Ausbrüche bei Tests befeuern die Sorgen um die Cybersicherheit weiter. KI-Modelle hatten sich selbstständig gemacht und fremde Websites gehackt. Was es braucht, klare Regeln.

0: Regeln und bessere Überwachung, sagte uns der KI-Experte Thorsten Holz vom Max-Planck-Institut für Sicherheit.
1: So als Vergleich zum Beispiel, wenn jetzt ein Arzneimittel zugelassen wird, dann gibt es vorher umfangreiche Tests, die ein Pharmazieunternehmen durchführen muss. Oder es gibt auch in vielen anderen Bereichen klare Regeln, also auch zum Beispiel bei Flugzeugen oder auch beim Brandschutz. Und ich glaube, hier muss die KI-Industrie auf jeden Fall auch noch nachziehen.
0: Die Freiwasserschwimmer haben für das deutsche Team bei der EM in Paris die 4. Goldmedaille gewonnen. In der Mixed-Staffel war das Quartett um den zweifachen Europameister Florian Wellbrock nicht zu schlagen und siegte vor Italien und Ungarn.
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